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2: Ich bin Hendrik Daum. Bundeskanzler Merz hat von der SPD mehr Entgegenkommen bei der gemeinsamen Regierungsarbeit gefordert. Merz sagte am Abend in der ARD, er erwarte von den Sozialdemokraten die gleiche Kompromissbereitschaft, wie die Union sie zeige. Kompromisse seien keine Einbahnstraße. Merz räumte ein, dass innerhalb der Union der Unmut wachse. Ab heute sollen die US-Zölle auf Fahrzeuge aus der EU ja auf 25% angehoben werden. Das hat US-Präsident Trump zumindest angekündigt. Die Europäische Union und die Wirtschaft kritisieren das scharf. Thomas Bremser berichtet.
3: Trump wirft der EU vor, sich nicht an das vereinbarte Handelsabkommen zu halten. Auf die deutsche Autoproduktion könnten so zusätzliche Belastungen von jährlich rund 2,5 Milliarden Euro zukommen. Die EU behält sich vor, ihrerseits die Zölle auf US-Waren zu erhöhen. Doch noch ist unklar, ob es zu all dem kommt, denn Trump nimmt seine Zollpläne gerne mal kurzfristig zurück oder hofft auf einen Deal.
2: Am Gipfel des Saurüsselkopfes bei Ruhpolding im Landkreis Traunstein ist am späten Abend ein Waldbrand ausgebrochen. Mittlerweile sind die lodernden Flammen kilometerweit zu sehen. Einsatzkräfte sind vor Ort, eine Einsatzleitung und ein Krisenstab wurden eingerichtet. Für die Bevölkerung bestehe derzeit keine unmittelbare Gefahr, heißt es. Die Behörden riefen aber dazu auf, das betroffene Gebiet zu meiden und alle Zufahrtswege für die Feuerwehren freizuhalten. Die Fußballerinnen des FC Bayern haben in der Champions League den erstmaligen Einzug ins Endspiel verpasst. Sie verloren im Halbfinal-Rückspiel gegen Barcelona mit 2:4. In der Fußball-Bundesliga haben sich Freiburg und Wolfsburg zum Abschluss des 32. Spieltags 1:1 unentschieden getrennt. Zuvor hatte Gladbach Dortmund mit 1:0 geschlagen und Mainz mit 2:1 auf St. Pauli gewonnen. Mainz und Gladbach haben sich damit den Klassenerhalt vorzeitig gesichert.
0: 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So sieht's heute aus.
4: Heute überwiegen die Wolken, ein paar kurze sonnige Momente sind aber drin. Mit 24 Grad in der Spitze immer noch schön warm. Das war's dann aber mit dem Frühsommer. Morgen und am Mittwoch wird's schmuddeliger. Die Sonne sehen wir nicht mehr so oft. Viele Wolken bringen Regenschauer mit.
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2: Ich bin Hendrik Daum. Bundeskanzler Merz hat von der SPD mehr Entgegenkommen bei der gemeinsamen Regierungsarbeit gefordert. Merz sagte am Abend in der ARD, er erwarte von den Sozialdemokraten die gleiche Kompromissbereitschaft wie die Union sie zeige. Kompromisse seien keine Einbahnstraße. Merz räumte ein, dass innerhalb der Union der Unmut wachse. Ab heute sollen die US-Zölle auf Fahrzeuge aus der EU ja auf 25% angehoben werden. Das hat US-Präsident Trump zumindest angekündigt. Die Europäische Union und die Wirtschaft kritisieren das scharf. Thomas Bremser berichtet.
3: Trump wirft der EU vor, sich nicht an das vereinbarte Handelsabkommen zu halten. Auf die deutsche Autoproduktion könnten so zusätzliche Belastungen von jährlich rund 2,5 Milliarden Euro zukommen. Die EU behält sich vor, ihrerseits die Zölle auf US-Waren zu erhöhen. Doch noch ist unklar, ob es zu all dem kommt, denn Trump nimmt seine Zollpläne gerne mal kurzfristig zurück oder hofft auf einen Deal.
2: Am Gipfel des Saurüsselkopfes bei Ruhpolding im Landkreis Traunstein ist am späten Abend ein Waldbrand ausgebrochen. Mittlerweile sind die lodernden Flammen kilometerweit zu sehen. Einsatzkräfte sind vor Ort, eine Einsatzleitung und ein Krisenstab wurden eingerichtet. Für die Bevölkerung bestehe derzeit keine unmittelbare Gefahr, heißt es. Die Behörden riefen aber dazu auf, das betroffene Gebiet zu meiden und alle Zufahrtswege für die Feuerwehren freizuhalten. Die Fußballerinnen des FC Bayern haben in der Champions League den erstmaligen Einzug ins Endspiel verpasst. Sie verloren im Halbfinal-Rückspiel gegen Barcelona mit 2:4. In der Fußball-Bundesliga haben sich Freiburg und Wolfsburg zum Abschluss des 32. Spieltags 1:1 unentschieden getrennt. Zuvor hatte Gladbach Dortmund mit 1:0 geschlagen und Mainz mit 2:1 auf St. Pauli gewonnen. Mainz und Gladbach haben sich damit den Klassenerhalt vorzeitig gesichert.
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4: Mit einigen Wolken starten wir in die neue Woche. Hier und da zeigt sich mal kurz die Sonne. Immer noch warm mit 24 Grad in der Spitze. Morgen und am Mittwoch legt der Frühling eine Pause ein mit wenig Sonne, vielen Wolken und Regenschauern.
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2: Ich bin Hendrik Daum. Bundeskanzler Merz hat den Koalitionspartner SPD zu einem fairen Umgang aufgerufen. Merz sagte am Abend in der ARD, in der Union wachse der Unmut über zu große Zugeständnisse. Die CDU müsse in der Regierung klar erkennbar bleiben. Merz rief die SPD zu mehr Kompromissbereitschaft auf. Gleichzeitig erteilte Merz höheren Steuern für Besserverdiener eine klare Absage. Das werde mit der Union nicht gehen, das müsse die SPD wissen. Sollten die USA tatsächlich tausende Soldaten aus Deutschland abziehen, dann sieht der Wehrbeauftragte Otte großen Handlungsbedarf. Er sprach im Spiegel von einer Lücke in der Verteidigungsarchitektur. Deutschland müsse seine Verteidigungsfähigkeit jetzt mehr denn je steigern. Wie viele US-Soldaten abgezogen werden, ist unklar. Vorgestern hieß es erst 5000. US-Präsident Trump hat inzwischen aber von deutlich mehr gesprochen. Bayerns Großstädte sind weiterhin die sichersten in ganz Deutschland. Bei den Städten mit mehr als 200.000 Einwohnern liegt München weiterhin auf Platz 1. Das hat das Bayerische Innenministerium mitgeteilt. Augsburg verbesserte sich von Rang 3 auf 2. Bei Städten mit mehr als 100.000 Einwohnern rangiert Fürth auf Rang 1 vor Erlangen. WM-Spitzenreiter Kimi Antonelli hat das Formel-1-Rennen von Miami gewonnen und damit seinen dritten Erfolg hintereinander gefeiert. Der Italiener im Mercedes verwies McLaren-Fahrer Lando Norris auf den zweiten Platz und baute seine WM-Führung weiter aus. Dritter wurde Oscar Piastri im zweiten McLaren. Der einzige deutsche Pilot Nico Hülkenberg musste seinen defekten Audi schon nach wenigen Runden in der Garage abstellen.
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3: Heute überwiegen die Wolken, ein paar kurze sonnige Momente sind aber drin. Mit 24 Grad in der Spitze immer noch schön warm. Das war's dann aber mit dem Frühsommer. Morgen und am Mittwoch wird's schmuddeliger. Die Sonne sehen wir nicht mehr so oft. Viele Wolken bringen Regenschauer mit.
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2: Ich bin Hendrik Daum. Bundeskanzler Merz hat den Koalitionspartner SPD zu einem fairen Umgang aufgerufen. Merz sagte am Abend in der ARD, in der Union wachse der Unmut über zu große Zugeständnisse. Die CDU müsse in der Regierung klar erkennbar bleiben. Merz rief die SPD zu mehr Kompromissbereitschaft auf. Gleichzeitig erteilte Merz höheren Steuern für Besserverdiener eine klare Absage. Das werde mit der Union nicht gehen, das müsse die SPD wissen. Sollten die USA tatsächlich tausende Soldaten aus Deutschland abziehen, dann sieht der Wehrbeauftragte Otte großen Handlungsbedarf. Er sprach im Spiegel von einer Lücke in der Verteidigungsarchitektur. Deutschland müsse seine Verteidigungsfähigkeit jetzt mehr denn je steigern. Wie viele US-Soldaten abgezogen werden, ist unklar. Vorgestern hieß es erst 5000. US-Präsident Trump hat inzwischen aber von deutlich mehr gesprochen. Bayerns Großstädte sind weiterhin die sichersten in ganz Deutschland. Bei den Städten mit mehr als 200.000 Einwohnern liegt München weiterhin auf Platz 1. Das hat das bayerische Innenministerium mitgeteilt. Augsburg verbesserte sich von Rang 3 auf 2. Bei Städten mit mehr als 100.000 Einwohnern rangiert Fürth auf Rang 1 vor Erlangen. WM-Spitzenreiter Kimi Antonelli hat das Formel-1-Rennen von Miami gewonnen und damit seinen dritten Erfolg hintereinander gefeiert. Der Italiener im Mercedes verwies McLaren-Fahrer Lando Norris auf den zweiten Platz und baute seine WM-Führung weiter aus. Dritter wurde Oscar Piastri im zweiten McLaren. Der einzige deutsche Pilot Nico Hülkenberg musste seinen defekten Audi schon nach wenigen Runden in der Garage abstellen.
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3: Mit einigen Wolken starten wir in die neue Woche. Hier und da zeigt sich mal kurz die Sonne. Immer noch warm mit 24 Grad in der Spitze. Morgen und am Mittwoch legt der Frühling eine Pause ein mit wenig Sonne, vielen Wolken und Regenschauern.
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2: Ich bin Hendrik Daub.

0: Merz selbst räumte am Abend in der ARD wachsenden Unmut in den eigenen Reihen ein. Thomas Bremser berichtet.
1: Es gebe in der Union einen größer werdenden Unmut über Kompromisse, sagt der Kanzler. Aber Kompromisse seien keine Einbahnstraße. Deshalb fordert Merz von der SPD, sich bei den Steuerplänen zu mäßigen. Höhere Einkommen stärker zu besteuern, das sei mit der Union nicht zu machen. Klingt also nicht danach, dass es demnächst ruhiger wird in der Koalition.
0: Die USA wollen nach Angaben von Präsident Trump ab heute damit beginnen, Schiffe aus der Straße von Hormuz zu eskortieren. In den sozialen Medien schrieb Trump, man werde die Schiffe sicher aus der Meerenge geleiten. Zum genauen Vorgehen machte er keine Angaben. Seit Beginn des Irankriegs hält die Führung in Teheran die für den weltweiten Ölhandel wichtige Meerenge de facto geschlossen. Hunderte Tanker und Containerschiffe stecken seitdem fest. Das neue Drohnenabwehrzentrum der Bayerischen Polizei wird heute in Erding offiziell eröffnet. Der Freistaat reagiere damit auf die wachsende Bedrohung durch Drohnen, so die Staatsregierung. Immer häufiger würden kritische Infrastruktur, der Luftverkehr und militärische Einrichtungen gefährdet. In dem neuen Zentrum in Erding sollen Experten der Polizei zum Beispiel testen, wie Drohnen schnell und möglichst gefahrlos abgefangen werden können. Die Fußballerinnen des FC Bayern haben den erstmaligen Einzug ins Endspiel der Champions League verpasst. Die Münchnerinnen verloren nach dem 1:1 zu Hause das Halbfinalrückspiel beim FC Barcelona mit 2:4.
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3: Heute überwiegen die Wolken, ein paar kurze sonnige Momente sind aber drin. Mit 24 Grad in der Spitze immer noch schön warm. Das war's dann aber mit dem Frühsommer. Morgen und am Mittwoch wird's schmuddeliger. Die Sonne sehen wir nicht mehr so oft. Viele Wolken bringen Regenschauer mit.
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2: Ich bin Hendrik Daum. Bundeskanzler Merz ist an diesem Mittwoch ein Jahr im Amt. Mit seiner schwarz-roten Koalition steht er aber akut unter Druck. CSU-Chef Söder sagte im ZDF, die Geschwindigkeit der Entscheidungen müsse erhöht werden. Merz selbst räumte am Abend in der ARD wachsenden Unmut in den eigenen Reihen ein. Thomas Bremser berichtet.
3: Es gebe in der Union einen größer werdenden Unmut über Kompromisse, sagt der Kanzler. Aber Kompromisse seien keine Einbahnstraße. Deshalb fordert Merz von der SPD, sich bei den Steuerplänen zu mäßigen. Höhere Einkommen stärker zu besteuern, das sei mit der Union nicht zu machen. Klingt also nicht danach, dass es demnächst ruhiger wird in der Koalition.
2: Die USA wollen nach Angaben von Präsident Trump ab heute damit beginnen, Schiffe aus der Straße von Hormuz zu eskortieren. In den sozialen Medien schrieb Trump, man werde die Schiffe sicher aus der Meerenge geleiten. Zum genauen Vorgehen machte er keine Angaben. Seit Beginn des Irankriegs hält die Führung in Teheran die für den weltweiten Ölhandel wichtige Meerenge de facto geschlossen. Hunderte Tanker und Containerschiffe stecken seitdem fest. Das neue Drohnenabwehrzentrum der Bayerischen Polizei wird heute in Erding offiziell eröffnet. Der Freistaat reagiere damit auf die wachsende Bedrohung durch Drohnen, so die Staatsregierung. Immer häufiger würden kritische Infrastruktur, der Luftverkehr und militärische Einrichtungen gefährdet. In dem neuen Zentrum in Erding sollen Experten der Polizei zum Beispiel testen, wie Drohnen schnell und möglichst gefahrlos abgefangen werden können. Die Fußballerinnen des FC Bayern haben den erstmaligen Einzug ins Endspiel der Champions League verpasst. Die Münchnerinnen verloren nach dem 1:1 zu Hause das Halbfinalrückspiel beim FC Barcelona mit 2:4.
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4: Mit einigen Wolken starten wir in die neue Woche. Hier und da zeigt sich mal kurz die Sonne. Immer noch warm mit 24 Grad in der Spitze. Morgen und am Mittwoch legt der Frühling eine Pause ein mit wenig Sonne, vielen Wolken und Regenschauern.
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5: Uns liegen gerade keine Stau- oder Unfallmeldungen vor.
1: Blitzer.
5: Blitzer könnt ihr uns jederzeit melden. Einfach eine WhatsApp-Nachricht schicken an die 0800 14 15 800. Gute Fahrt.
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2: Ich bin Hendrik Daum. Einen schönen guten Morgen. Bundeskanzler Merz hat den Koalitionspartner SPD zu einem fairen Umgang aufgerufen. Merz sagte am Abend in der ARD, in der Union wachse der Unmut über müsse in der Regierung klar erkennbar

0: Es sind die lodernden Flammen kilometerweit zu sehen. Einsatzkräfte sind vor Ort, eine Einsatzleitung und ein Krisenstab wurden eingerichtet. Für die Bevölkerung bestehe derzeit keine unmittelbare Gefahr, heißt es. Die Behörden riefen aber dazu auf, das betroffene Gebiet zu meiden und alle Zufahrtswege für die Feuerwehren freizuhalten. Bundesinnenminister Dobrindt hat noch einmal deutlich gemacht, dass die Kontrollen an den deutschen Grenzen erstmal bestehen bleiben. Daran könne sich erst etwas ändern, wenn das Migrationssystem in Europa funktioniere, und das sei zum jetzigen Zeitpunkt nicht absehbar, so Dobrindt. Die frühere Ampelregierung hatte die Grenzkontrollen schon im Sommer 2024 eingeführt, um irreguläre Migration zu begrenzen. WM-Spitzenreiter Kimi Antonelli hat das Formel-1-Rennen von Miami gewonnen und damit seinen dritten Erfolg hintereinander gefeiert. Der Italiener im Mercedes verwies McLaren-Fahrer Lando Norris auf den zweiten Platz und baute seine WM-Führung weiter aus. Dritter wurde Oscar Piastri im zweiten McLaren.
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2: Kurz und knapp, alles in Ordnung.
3: Blitzer.
2: Die könnt ihr uns jederzeit per WhatsApp schicken an die 0800 14 15 800. Kommt gut an.
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2: Mit Michaela Westermeier. 15 Firmen sind es vergangenes Jahr gewesen. Sie alle räumen beim Wettbewerb Bester Arbeitgeber Niederbayern ab. Heuer wird der Preis wieder ausgelobt, mit einem ganz besonderen Ziel. Initiator Tobias Nickel erklärt im Interview:
3: Wir haben uns mal angeschaut, wie viele Leute pendeln. Und das sind rund 100.000 Menschen, die aus Niederbayern auspendeln. Und wir haben gesagt, eigentlich gibt es ja super Arbeitgeber in Niederbayern, dass wir nicht unbedingt die ganzen Menschen zum Auspendeln bringen müssen, sondern die können ja auch hier arbeiten. Dafür brauchen diese Unternehmen aber mehr Sichtbarkeit. Und die wollen wir durch den Wettbewerb hinbekommen.
2: Ein Titel wie Bester Arbeitgeber Niederbayern steigert natürlich die Attraktivität der Betriebe. Schon seit Freitag läuft die Bewerbungsphase für Unternehmen aller Branchen und Größen.
4: Der Blick in die Regionen mit unseren Niederbayern-Reportern. Landkreis Landshut, aktuell.
5: Sonne pur am langen Wochenende in Niederbayern. Bei Postau wird's nicht nur heiß, sondern brandgefährlich. Noch am Donnerstagabend bricht hier in einer Gemeinschaftsunterkunft ein Feuer aus. Alle Bewohner können sich selbst aus dem Gebäude retten. Zwei werden dabei leicht verletzt. Für die Löscharbeiten rücken gleich mehrere Feuerwehren an. Die Brandursache ist aktuell noch unklar. Ermittlungen dazu hat die Kripo Landshut übernommen. Aus Postau, Tabea Mann.
4: Stadt Dingolfing, aktuell.
6: Rein in die Turnschuhe und auf geht's. Schon seit Anfang des Jahres laufen hier in der Stadt die Vorbereitungen für die 22. Auflage des Dingolfinger Halbmarathons. Auf 4 unterschiedlichen Runden gehen im September über 1000 Läufer an den Start. Ab sofort können wir uns online für den Marathon anmelden. Den Link findet ihr auf unserer Website. Aus Dingolfing, Erich Schemmer.
4: Und jetzt maximal informiert über Deutschland und die Welt.
2: Unsere Moore sollen wieder nass werden. Seinen Plänen kommt der Freistaat Bayern aber nicht ganz hinterher. Seit 2019 sind etwas mehr als 1700 Hektar vernässt worden. 3% des selbstgesetzten Ziels bis 2040. Die Grenzkontrollen in Deutschland bleiben, das macht Bundesinnenminister Dobrindt nochmal klar. Er will die Kontrollen erst reduzieren, wenn sich etwas am europäischen Migrationssystem ändert. Schiffe aus der Straße von Hormuz befreien. Ab heute wollen die USA dafür eine Initiative starten, sagt US-Präsident Trump. Details nennt er bisher noch nicht. Soweit unser News-Update. Mehr gibt's auf der Website und in der App.
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7: Der Wonnemonat Mai, der kann was. Es bleibt weiter sommerlich warm bei 25 bis 28 Grad. Zur Sonne mischen sich heute ziemlich viele Wolken mit dazu. Gegen Abend kann vereinzelt mal ein Gewitter aufziehen. Morgen ändert sich daran nicht viel. Es wird nicht mehr ganz so warm. 22 bis 25 Grad.
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8: Kurz und knapp, alles in Ordnung.
9: Blitzer.
8: Ja, gerne her damit, per WhatsApp an die 0800 14 15 800. Kommt gut an.
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0: eine Minute nach sechs.
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3: Mit Michaela Westermeier. Seit mittlerweile einem Jahr läuft die Migrationswende der Bundesregierung. Union und SPD haben die Grenzkontrollen und Zurückweisungen verstärkt. Die Folge? Die Asylbewerberzahlen in Bayern sinken 2025 um 57%. Auch in Niederbayern ist die Wende spürbar, erklärt Regierungspräsident Rainer Haselbeck im Interview.
4: Im letzten Jahr haben mehr Asylbewerber Niederbayern verlassen, als neue zu uns gekommen sind. Das wirkt sich auch ganz konkret aus, vor Ort, insbesondere in den Kommunen und bei der Unterbringung. Aber gleichzeitig bleibt Migration ein dynamisches Thema, das weiterhin eine vorausschauende und verlässliche Steuerung erfordert.
3: Eine ähnliche Tendenz wie bei uns in der Region zeigen die bayernweiten Zahlen. Rund 13.900 Asylbewerber sind in den Freistaat gekommen, während ihn über 19.000 verlassen haben.
5: Der Blick in die Regionen mit unseren Niederbayern-Reportern. Region Landshut aktuell.
6: Zur Bauherrn könnte sich die harte Arbeit bald auszahlen. Die Stadt Landshut und der Markt Altdorf loben wieder den Bauherrenpreis aus. Gesucht werden Projekte, die seit frühestens 2018 fertig sind. Bewertet werden beispielsweise Architektur, handwerkliche Umsetzung oder auch klimawirksame Maßnahmen, die 2018 fertig sind.

0: Region trauert um seine gute Seele. Bahnparkgründerin Elfriede Hochholzer ist verstorben mit 93 Jahren. Mit ihrem Mann eröffnet sie in den 80ern erst einen Wildpark. 1991 wird daraus dann der bekannte Bayernpark bei Reisbach. Heuer feiert das Freizeitparadies 25-jähriges Jubiläum, jetzt leider ohne Seniorchefin. Aus Reisbach, Petra Jacobs.
1: Und jetzt maximal informiert über Deutschland und die Welt.
2: Unsere Moore sollen wieder nass werden. Seinen Plänen kommt der Freistaat Bayern aber nicht ganz hinterher. Seit 2019 sind etwas mehr als 1700 Hektar vernässt worden. 3% des selbstgesetzten Ziels bis 2040. Die Grenzkontrollen in Deutschland bleiben, das macht Bundesinnenminister Dobrindt nochmal klar. Er will die Kontrollen erst reduzieren, wenn sich etwas am europäischen Migrationssystem ändert. Schiffe aus der Straße von Hormuz befreien. Ab heute wollen die USA dafür eine Initiative starten, sagt US-Präsident Trump. Details nennt er bisher noch nicht. Soweit unser News-Update. Mehr gibt's auf der Website und in der App.
3: 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So sieht's heute aus.
4: Richtig schwül und wolkig ist es auch bei aktuell schon 13 Grad am Morgen. Später werden da sogar noch bis zu 25 Grad am Nachmittag draus. Dürfte allerdings trocken bleiben, mit den ein oder anderen Sonnenstrahlen sogar. Der Galaxy-Wettertrend. Dienstag schon eine Spur frischer bei nur noch 22 Grad in der Spitze. Noch mehr Wolken und der ein oder anderen Regenschauer. Und Mittwoch ähnlich bei nur noch 19 Grad.
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6: Wir haben gerade keine Meldungen über Staus oder Unfälle.
7: Blitzer.
6: Die könnt ihr uns jederzeit schicken per WhatsApp an die 0800 14 15 800. Gute Fahrt.
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0: 6:12 Uhr. Wann seid ihr eigentlich das letzte Mal zum Meckes gegangen? Nur wegen der Spielzeuge?
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0: Felix hier, guten Morgen. Das Netz dreht bereits komplett durch. Gemeinsam mit Netflix startet Meckes nämlich die nächste Happy Meal-Aktion. Und die hat's für Fans von Stranger Things echt in sich. Passend zum neuen Spin-off Tales from 85, diese Comic-Serie von der Spielfilmserie, bekommt ihr noch im Mai kleine Sammelfiguren direkt im Happy Meal. Insgesamt 12 verschiedene Charaktere von 11 bis Mike. Also ja, Sammelbetrieb ist aktiviert. Dazu gibt's noch ein Activity-Heft und per QR-Code könnt ihr sogar ein kleines interaktives Game spielen. Ihr werdet quasi Teil des Hawkins Investigators Club und müsst die Stadt retten. Klingt ein bisschen nach Upside Down für Smartphone. Ne? Die Aktion startet am Mittwoch in den USA und kommt kurz danach auch zu uns nach Deutschland. Frische neue Trends gibt's dann übrigens wieder um diese Zeit hier auf Radio Galaxy.

0: 6.18 Uhr. Ein 9 Jahre alter Junge aus Bayern geht total viral, hä?
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0: Felix hier, guten Morgen. Und dieser Junge geht hiermit viral.
2: Ich wollte schon immer mal mein eigenes Festival machen. Deswegen mache ich dieses Jahr hier im Allgäu das wunderschöne Lumpi-Fest. Was ist überhaupt ein Lumpi-Fest? Ich erkläre es euch. Es gibt ja Kinder, die geht's nicht so gut wie mir oder anderen Kinder. Die kommen auf die Welt und sind schwer krank. Und darum möchten wir ein Lumpi-Fest machen und dann Spenden zum Sammeln, dass die Kinder Medizin kriegen, dass es denen ein bisschen besser geht.
0: Coole Sache, ey. Also Kinder, die sich für Kinder einsetzen, muss man unbedingt supporten. Falls ihr es verfolgen wollt, auf Instagram findet ihr seinen Account unter lumpi_fest. Schönen Montagmorgen, hier ist Radio Galaxy.

0: 6.23 Uhr.
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0: 4 Minuten vor 6:30.
1: Es ist Montag, wir brauchen Energie und die habe ich für euch natürlich in der Playlist. Erstmal guten Morgen, der Felix hier in der Galaxy Morning Show. Gleich ein wunderbarer Song mit einer wunderbaren Stimme, gesungen von Clock Clock. Out of the Dark heißt der. Klingt fast wie so eine Lagerfeuer-Session, ist vielleicht der Rausschmeißer nach der Grillfeier. In knapp 10 Minuten gibt es diesen Track, gibt wirklich sehr schöne Feelings. Und Leonie ist am Start, bisschen dynamischer mit Don't Worry, um kurz nach 6:30 hier auf Radio Galaxy. Die besten aktuellen Hits gleich.
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10: Mit Michaela Westermeier. Karriere und Familie unter einen Hut bringen? Oft keine leichte Aufgabe. Firmen, die ihre Beschäftigten dabei unterstützen, haben deswegen die Chance auf eine Auszeichnung. Der Freistaat Bayern sucht seine 20 familienfreundlichsten Unternehmen. Bayerns Arbeitsministerin Ulrike Schaaf sagt uns, worauf es beim Wettbewerb erfolgreich familienfreundlich ankommt.
11: Es zählen die Alltagskultur, gelebte Familienfreundlichkeit, maßgeschneiderte Lösungen für Mitarbeitende. Wir achten auf Arbeitsbedingungen, Unterstützungsangebote, Personalpolitik, gute Informations- und Kommunikationsfluss und Führungskultur.
10: Schon im vergangenen Jahr gewinnen 2 niederbayerische Betriebe beim Wettbewerb. Auch heuer können sich wieder Firmen aus der Region bewerben. Mehr Infos dazu findet ihr auf unserer Homepage.
2: Der Blick in die Regionen mit unseren Niederbayern-Reportern. Stadt Eggenfelden aktuell.
12: Liegewiese, Pommes essen, im Wasser abkühlen, geht seit kurzem wieder in Eggenfelden. Zum 1. Mai feiert das Freibad Saisonstart. Ab sofort bekommt das Schwimmbad besondere Unterstützung. Vor kurzem wird ein Förderverein gegründet. Dessen Ziele verrät uns die erste Vorsitzende Marina Eulich.
13: Wir möchten einmal schauen, dass das Bad wieder attraktiver wird, dass es auch besser besucht wird und dass man eben wirklich auch Sachen in dem Bad macht, auch kulturelle Veranstaltungen, sportliche Veranstaltungen, die ansässigen Vereine hier mit einbezieht, dass man mit der Wasserwacht, mit den Bademeistern zusammen wieder Schwimmkurse auch anbietet, dass halt wirklich auch wieder die Kinder schwimmen lernen.
12: In den vergangenen Jahren muss das Freibad wegen technischer Probleme immer wieder schließen. Die Sanierungsarbeiten gehen laut Eulich im Herbst weiter. Aus Eggenfelden, Lisa Grubwinkler.
2: Landkreis Dingolfing-Landau, aktuell.
14: Erst der Höhenflug, dann geht's auf die Polizeiwache. Am Wochenende melden die Beamten einen ungewöhnlichen Fund. Anwohner aus Menkhofen bringen ihnen einen mit Bargeld gefüllten Luftballon. Woher er kommt und wem er gehört, ist noch unklar. Die Polizei bittet jetzt den Besitzer, sich zu melden. Ich hatte Geburtstag, reicht aber als Beweis nicht aus. Aus Menkhofen, Erich Schemmer.
2: Und jetzt maximal informiert über Deutschland und die Welt.
10: Schlechte Stimmung unter Handwerkern. Laut dem Zentralverband des Deutschen Handwerks sinken Umsätze, Aufträge und Nachfrage. Grund sind unter anderem die hohen Energiepreise und Probleme bei den Lieferketten. Mehr Steuern für Menschen mit höherem Einkommen? Dazu sagt Bundeskanzler Merz weiter nein. Gefordert hat das die SPD. Seine Koalitionspartner ruft Merz zu mehr Kompromissbereitschaft auf. Wie geht's der europäischen Finanzwelt? Darüber beraten heute die Finanzminister der EU in Brüssel. Thema ist unter anderem, wie es mit dem digitalen Euro vorangeht. So weit unser News-Update. Mehr gibt's auf der Website und in der App.
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1: Der Wonnemonat Mai, der kann was. Es bleibt weiter sommerlich warm bei 25 bis 28 Grad. Zur Sonne mischen sich heute ziemlich viele Wolken mit dazu. Gegen Abend kann vereinzelt mal ein Gewitter aufziehen. Morgen ändert sich daran nicht viel. Es wird nicht mehr ganz so warm. 22 bis 25 Grad.
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15: Ihr kommt soweit gut durch.
9: Blitzer.
15: Wo wird gerade geblitzt? Schickt uns eine WhatsApp 0800 14 15 800.
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0: 6.39 Uhr.
1: Heute ist Star Wars Tag. Guten Morgen, der Felix hier. Auf Englisch gibt's immer das Wortspiel zwischen May the 4th, also dem 4. Mai, und dem legendären Spruch aus den Filmen May the 4th be with you, also möge die Macht mit dir sein. Daraus ist May the 4th be with you geworden. Und ich bin ja komplett mit Star Wars groß geworden. Umso mehr freut sich mein innerer Nerd jetzt, dass der neue Star Wars Film mit dem süßen kleinen grünen Baby Yoda bald in die Kinos kommt. Offiziell heißt der Film The Mandalorian and Grogu. Aber die allermeisten werden an der Kinokasse wahrscheinlich sagen, zweimal der Baby-Yoda-Film bitte. Kinostart ist dann am 20. Mai in Deutschland. Möge jetzt die Macht des Frühaufstehens auch am Morgen mit euch sein. 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

0: 6:48 Uhr.
1: Angeblich ist dieser Song zum Hit geworden, weil eine anonyme Mail mit einem total krassen Lied an einen Produzenten geschickt wurde und dann wurde da ein Hit daraus, als dieses Lied rausgebracht wurde. Und alle dachten sich so, ja, weil der Produzent auch gefragt hat, von wem ist denn diese E-Mail? Bitte schickt das an alle Leute weiter, um rauszufinden, wer das ist. So ein smarter Move, ne? So kann man Musik auch verbreiten. Auf jeden Fall hat's geklappt, es ist zum Hit geworden. Das ist das Duo Gordo und Renier Sonnenfeld mit Loco Loco. Richtig geiler Club-Sound zum Reinstarten hier auf Radio Galaxy. Schönen Montagmorgen euch. Die besten aktuellen Hits sind das.

0: Guten Morgen, hier ist die Galaxy Morning Show mit Felix an diesem Montagmorgen. Um kurz nach sieben freuen wir uns auf Chartstürmerin Taylor Swift mit ganz entspanntem Sound. The Fate of Ophelia, ein Song, der monatelang in den Top 10 sich hält. Es ist der Wahnsinn, aber dieser Song, der macht auch irgendwas. Ne? Der hat dieses gewisse Etwas, der macht was mit uns. So, um 10 nach sieben, Leute, gibt's Gone, Gone, Gone von Teddy Swims und Tones and I, produziert von David Guetta. Sage ich extra laut dazu, weil man das nicht so hört. Ne? Ist nicht so eine EDM-Hymne, wie er sonst immer raushaut, sondern mehr so Retro-Soul-mäßig. Finde ich ganz geil. Und das gibt's alles gleich hier auf Radio Galaxy. Die besten aktuellen Hits.
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0: 7:01 Uhr.
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14: Mit Michaela Westermeier. Für tausende Kinder im Bezirk ist es der wohl spannendste Tag ihrer bisherigen Schullaufbahn. Heute bekommen unsere Viertklässler ihre Übertrittszeugnisse. Ihr Notendurchschnitt in Mathe, Deutsch und HSU entscheidet, welche weiterführende Schule sie künftig besuchen. Im bayernweiten Vergleich zeigt sich, bei uns kommen so viele Kinder auf die Real- oder Mittelschule wie in keinem anderen Regierungsbezirk. Dafür gibt's bei uns mit weniger als 32% deutlich weniger angehende Gymnasiasten.
15: Der Blick in die Regionen mit unseren Niederbayern-Reportern. Landkreis Landshut, aktuell.
16: Sie sind im Einsatz, um ein Leben zu retten. Plötzlich kracht ein Auto gegen ihren Rettungswagen. So geht es am langen Wochenende Rettungssanitätern in Rottenburg. Ein 37-Jähriger fährt gegen einen Seitenspiegel des Sankers. Als die Polizei anrückt, wird schnell klar, der Mann ist betrunken. Ihm wird gleich der Führerschein abgenommen. Gegen den Fahrer wird jetzt ermittelt. Aus Rottenburg, Tamara Neuberger.
15: Landkreis Rottal-Inn, aktuell.
17: Alles neu macht der Mai. Auch einen Teil der Ortseinfahrt in Meilersdorf. Die Straße muss von Arnsdorf aus kommend neu asphaltiert werden. Ab heute ist der Streckenabschnitt deswegen betroffen von der Vollsperre, sind auf die

0: Zentralverband des deutschen Handwerks sinken Umsätze, Aufträge und Nachfrage. Grund sind unter anderem die hohen Energiepreise und Probleme bei den Lieferketten. Mehr Steuern für Menschen mit höherem Einkommen, dazu sagt Bundeskanzler Merz weiter nein. Gefordert hat das die SPD, seine Koalitionspartner ruft Merz zu mehr Kompromissbereitschaft auf. Wie geht's der europäischen Finanzwelt? Darüber beraten heute die Finanzminister der EU in Brüssel. Thema ist unter anderem, wie es mit dem digitalen Euro vorangeht. Soweit unser News-Update. Mehr gibt's auf der Website und in der App.
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2: Richtig schwül und wolkig ist es auch bei aktuell schon 13 Grad am Morgen. Später werden da sogar noch bis zu 25 Grad am Nachmittag draus. Dürfte allerdings trocken bleiben, mit den ein oder anderen Sonnenstrahlen sogar. Der Galaxy-Wetter-Trend. Dienstag schon eine Spur frischer bei nur noch 22 Grad in der Spitze. Noch mehr Wolken und der ein oder anderen Regenschauer. Und Mittwoch ähnlich bei nur noch 19 Grad.
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5: Gerade haben wir keine Meldungen.
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5: Die könnt ihr uns jederzeit per WhatsApp schicken an die 0800 14 15 800. Kommt gut an.
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7.11 Uhr. So, diese Story könnte sich eventuell so zugetragen haben. So, und das ruft dann die Polizei auf den Plan und kostet... Bußgeld sage ich euch dann gleich. Guten Morgen, Felix hier. Es ging um einen Autofahrer in Dortmund, der hat eine Katze angehupt, damit sie von der Straße weggeht. Zur Erklärung, na, der hat ein E-Auto, das fährt also sehr leise und wollte eben mit dem Hupen auf das Auto aufmerksam machen, damit die Katze nicht platt gemacht wird. Ist ja eigentlich eine ehrenhafte Geschichte so. Jetzt war da aber zufällig eine Radfahrerin nicht weit weg und hat diesen Menschen im Auto anonym bei der Polizei angezeigt. Und er musste tatsächlich 5 Euro Bußgeld bezahlen, weil Hupen darf man nur, um Menschen zu warnen, nicht für Katzen geeignet. Das muss man erstmal wissen, deswegen erzähle ich es euch zum einen. Aber zum anderen, ich finde es irgendwie ein bisschen komisch, ja, anonym erstmal anzurufen bei der Polizei, weil jemand gehupt hat. Also eigentlich ehrenhafte Geschichte, dass er die Katze gerettet hat. Und auf der anderen Seite finde ich es aber auch von der Polizei ein ganz kleines bisschen kritikwürdig zu sagen, Mensch, da hättet ihr aber auch mal mündlich verwarnen können, weil es war ja immerhin für einen guten Zweck. Aber gut! Ich bin kein Polizist mehr, das war ich tatsächlich früher mal. Jetzt bin ich hier beim Radio und deswegen möchte ich eure Meinung wissen. Ja, wie hättet ihr reagiert? Katze läuft euch gefühlt vor die Motorhaube. Anhalten, Katze wegtragen oder hupen oder... Nee, nicht drüber fahren. 0800 007 0076. Ruft mal an oder schickt mir eine WhatsApp-Sprachnachricht. Hier ist Radio Galaxy. 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

0: 7.19 Uhr.
1: Damit hat die Dame, die sich den Geldbeutel bestellt hat, wirklich nicht gerechnet. Guten Morgen, der Felix hier. Also, ihr bestellt euch einen Geldbeutel online und plötzlich ist da einfach ein fremder Personalausweis drin. Das passiert nicht häufig, aber einer Frau aus der Oberpfalz ist es passiert. Das ist eine Frau aus Sulzbach-Rosenberg. Die hatte das Portemonnaie ganz normal bei einem Online-Händler bestellt. Beim Auspacken dann die Überraschung. Eine Frau aus Kempten im Allgäu, also quer durch Bayern einmal durchfahren. Und die Erklärung ist fast schon filmreif. Die ursprüngliche Besitzerin hatte die Geldbörse wohl zurückgeschickt, weil sie ihr nicht gefallen hat. Blöd nur, ihr Personalausweis lag noch im Innenfach. Offenbar hat das bei der Retoure auch niemand von der Firma, die es verschickt hat, bemerkt. Und so ging der Ausweis auf Bayern-Tour. Die Finderin hat das Ganze übrigens richtig korrekt gelöst und den Ausweis direkt bei der Polizei abgegeben. Der ging natürlich zurück an die Besitzerin. Also kleiner Reminder heute Morgen, wenn ihr das nächste Mal eine Tasche oder eine Geldbörse zurückschickt, weil sie euch nicht gefällt und ihr habt sie schon getestet und gefüllt, lieber nochmal dreimal alle Fächer checken, ne? sonst wird euer Ausweis eventuell den nächsten Roadtrip quer durch Deutschland oder die Welt machen. In diesem Sinne, guten Morgen euch, hier ist Radio Galaxy.

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4: 8:04. Schönen Montagmorgen euch. Hier ist die Galaxy Morning Show mit Felix. Ich bin wirklich, wirklich großer Fan von Singer-Songwriter Alex Warren. Der Typ schreibt Love-Songs wie kein zweiter. Ordinary ging ja schon komplett durch die Decke. 2 Milliarden Streams und noch viel, viel mehr. Und Platin, Gold, alles mögliche Auszeichnungen für diesen Song. Und seine aktuelle Single Fever Dream ist auch super geil. Ein bisschen treibender sogar, was ich ja persönlich noch ein bisschen besser mag. Fever Dream ist über das Kennenlernen, das allererste Kennenlernen seiner Frau. Und ich finde, das ist ein süßer Moment. Und das in einem Song festzuhalten und der wird auch noch zum Hit, dann muss diese Beziehung auch wirklich sehr, sehr gut sein. Also wirklich Props an Alex Warren. Gleich um 7:45 hier auf Radio Galaxy. Die besten aktuellen Hits gleich.
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16: Mit Michaela Westermeier. 15 Firmen sind es vergangenes Jahr gewesen. Sie alle räumen beim Wettbewerb Bester Arbeitgeber Niederbayern ab. Heuer wird der Preis wieder ausgelobt mit einem ganz besonderen Ziel. Initiator Tobias Nickel erklärt im Interview:
17: Wir haben uns mal angeschaut, wie viele Leute pendeln. Und das sind rund 100.000 Menschen, die aus Niederbayern auspendeln. Und wir haben gesagt, eigentlich gibt es ja super Arbeitgeber in Niederbayern, dass wir nicht unbedingt die ganzen Menschen zum Auspendeln bringen müssen, sondern die können ja auch hier arbeiten. Dafür brauchen diese Unternehmen aber mehr Sichtbarkeit. Und die wollen wir durch den Wettbewerb hinbekommen.
16: Ein Titel wie Bester Arbeitgeber Niederbayern steigert natürlich die Attraktivität der Betriebe. Schon seit Freitag läuft die Bewerbungsphase für Unternehmen aller Branchen und Größen.
18: Der Blick in die Regionen mit unseren Niederbayern-Reportern. Stadt Eggenfelden aktuell.
19: Irgendwann muss es leider sein. Im Stadtosten starten heute Sanierungsarbeiten. Am B388-Kreisel werden 2 Brücken auf Vordermann gebracht. Beide laufen über die B20. Die Arbeiten dauern mehrere Monate und gehen wohl bis Mitte September. Weil die Bauarbeiter Platz brauchen, müssen beide Brücken jeweils halb gesperrt werden. Eine Umleitung ist ausgeschildert. Aus Eckenfelden, Michael Wimmer.
18: Der Sport in der Region.
0: Ein letztes Mal geben unsere Volleyballerinnen am vergangenen Wochenende alles. Saisonabschluss in der zweiten Volleyball-Bundesliga Pro. Das letzte Heimspiel endet für das Team aus Dingolfing mit einer Niederlage. 1:3 müssen sich die Dingos gegen Köln geschlagen geben. Auch die Roten Raben verlieren auswärts 0:3 gegen Eute. Den Meistertitel haben die Volleyballerinnen aus Vilsbiburg trotzdem in der Tasche. Aus der Sportredaktion Daniela Feller.
18: Und jetzt maximal informiert über Deutschland und die Welt.
16: US-Präsident Trump will Truppen aus Deutschland abziehen. Medienberichten zufolge sind dafür auch die Standorte in der Oberpfalz im Gespräch. Ob und in welchem Umfang sie betroffen sind, ist aber noch offen. Wie soll Europa mit den zahlreichen Krisen umgehen? Darüber beraten heute die Staats- und Regierungschefs beim Treffen der Europäischen Politischen Gemeinschaft. Bundeskanzler Merz nimmt nicht teil und lässt sich von Frankreichs Präsident Macron vertreten. 56 Milliarden Dollar für eBay, das bietet der Videospielehändler GameStop. Er will die Online-Plattform kaufen und damit Amazon Konkurrenz machen. Soweit unser News-Update. Mehr gibt's auf der Website und in der App.
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4: Der Wonnemonat Mai, der kann was. Es bleibt weiter sommerlich warm bei 25 bis 28 Grad. Zur Sonne mischen sich heute ziemlich viele Wolken mit dazu. Gegen Abend kann vereinzelt mal ein Gewitter aufziehen. Morgen ändert sich daran nicht viel. Es wird nicht mehr ganz so warm. 22 bis 25 Grad.
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20: Wir starten auf der A3 Passau-Nürnberg. Hier Vorsicht in beiden Richtungen zwischen Iggensbach und Hengersberg, Rehe auf der Fahrbahn. Und die A93 Regensburg-Holledau, auch hier Vorsicht in beiden Richtungen, zwischen Regensburg-Süd und Pendling, eine Entenfamilie. Und sonst haben wir normalen Berufsverkehr, vor allem in den Städten, mehr Zeit einplanen.
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20: Ja, gerne her damit, per WhatsApp an die 0800 14 15 800. Kommt gut an.
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0: 7.38 Uhr.
1: Schon geil, ne? Mit was sich Wissenschaftler so beschäftigen den ganzen Tag. Ob jetzt Pommes besser schmecken, wenn man sie selber kauft oder wenn man sie sich im Schwimmbad vom Nachbarn mopst. Felix hier, guten Morgen. Ja, Spoiler, tatsächlich schmecken stibitzte Pommes besser. Und warum? Weil unser Gehirn auf verbotene Sachen einfach total abfährt. Es ist nur ein bisschen Nervenkitzel mit dabei. Dieses kleine schlechte Gewissen, ne, dabei, aber schmeckt einfach besser. Total crazy. Ich liebe aber so kleine Fun Facts. Und jetzt aber erstmal rein in diesen Montagmorgen. 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

0: 41.
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7.49 Uhr. Immer noch benutzen so viele Leute auf TikTok, auf Instagram den Sound und wir gönnen uns den natürlich in voller Länge, weil hinter dem Sound steckt ein wahnsinnig guter Track zusammen mit K-Pop-Musikerin Jennie und einer Band aus Australien, Tame Impala, ist dieser Riesenhit entstanden. Dracula. Und ich finde, der hat so einen geilen Retro-Vibe, klingt aber so wahnsinnig schön knackig und modern produziert. Müssen wir uns unbedingt gönnen hier an diesem Montagmorgen auf Radio Galaxy. Nur die besten aktuellen Hits.

0: Time. Guten Morgen an diesem Montag. Hier ist die Galaxy Morning Show mit Felix. Ich kann euch nur empfehlen, mal zu überlegen, solltet ihr Raucher sein, vielleicht im Mai damit aufzuhören. Warum? Es gibt ja das Motto Hoch die Hände, Kippenende. Das ist die bundesweite Aktion Rauchfrei im Mai. Und das Ziel ist es natürlich, Raucher zu motivieren, im Mai damit aufzuhören. Wie gelingt das? Vielleicht noch ein Tipp von mir. Ja, ihr fahrt einfach ein bisschen mehr Fahrrad. Jetzt ist das Wetter ja auch schön und schon könnt ihr ein bisschen besser durchatmen und merkt, oh, ich kriege nach und nach immer besser Luft und der Erfolg, der dabei rauskommt, den wollt ihr natürlich nicht kaputt machen. Außerdem hat Rauchen jetzt nicht unbedingt so viel mit Selbstliebe zu tun. Dieser Song aber schon und der kommt von Kamrad, gleich um kurz nach 8, heißt Hug Yourself. Vielleicht ist auch das eure Eintrittskarte in die Rauchfreiheit. Ich würde es euch auf jeden Fall wünschen. Wenn ihr es nicht so leicht habt, dann sucht euch da auf jeden Fall online Hilfe und geht jetzt gut in diesen Montagmorgen rein mit den besten aktuellen Hits gleich hier auf Radio Galaxy.
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3: Mit Michaela Westermeier. Seit mittlerweile einem Jahr läuft die Migrationswende der Bundesregierung. Union und SPD haben die Grenzkontrollen und Zurückweisungen verstärkt. Die Folge? Die Asylbewerberzahlen in Bayern sinken 2025 um 57%. Auch in Niederbayern ist die Wende spürbar, erklärt Regierungspräsident Rainer Haselbeck im Interview.
4: Im letzten Jahr haben mehr Asylbewerber Niederbayern verlassen, als neue zu uns gekommen sind. Das wirkt sich auch ganz konkret aus, vor Ort, insbesondere in den Kommunen und bei der Unterbringung. Aber gleichzeitig bleibt Migration ein dynamisches Thema, das weiterhin eine vorausschauende und verlässliche Steuerung erfordert.
3: Eine ähnliche Tendenz wie bei uns in der Region zeigen die bayernweiten Zahlen. Rund 13.900 Asylbewerber sind in den Freistaat gekommen, während ihn über 19.000 verlassen haben.
5: Der Blick in die Regionen mit unseren Niederbayern-Reportern. Landkreis Landshut, aktuell.
6: Sonne pur am langen Wochenende in Niederbayern. Bei Posthau wird es nicht nur heiß, sondern brandgefährlich. Noch am Donnerstagabend bricht hier in einer Gemeinschaftsunterkunft ein Feuer aus. Alle Bewohner können sich selbst aus dem Gebäude retten. Zwei werden dabei leicht verletzt. Für die Löscharbeiten rücken gleich mehrere Feuerwehren an. Die Brandursache ist aktuell noch unklar. Ermittlungen dazu hat die Kripo Landshut übernommen. Aus Posthau, Tabea Mann.
5: Landkreis Dingolfing-Landau, aktuell.
7: Der größte Freizeitpark in der Region trauert um seine gute Seele. Bahnparkgründerin Elfriede Hochholzer ist verstorben mit 93 Jahren. Mit ihrem Mann eröffnet sie in den 80ern erst einen Wildpark. 1991 wird daraus dann der bekannte Bayernpark bei Reisbach. Heuer feiert das Freizeitparadies 25-jähriges Jubiläum, jetzt leider ohne Seniorchefin. Aus Reisbach, Petra Jacobs.
5: Und jetzt maximal informiert über Deutschland und die Welt.
3: US-Präsident Trump will Truppen aus Deutschland abziehen. Medienberichten zufolge sind dafür auch die Standorte in der Oberpfalz im Gespräch. Ob und in welchem Umfang sie betroffen sind, ist aber noch offen. Wie soll Europa mit den zahlreichen Krisen umgehen? Darüber beraten heute die Staats- und Regierungschefs beim Treffen der Europäischen Politischen Gemeinschaft. Bundeskanzler Merz nimmt nicht teil und lässt sich von Frankreichs Präsident Macron vertreten. 56 Milliarden Dollar für eBay, das bietet der Videospielehändler GameStop. Er will die Online-Plattform kaufen und damit Amazon Konkurrenz machen. Soweit unser News-Update. Mehr gibt's auf der Website und in der App.
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0: Richtig schwül und wolkig ist es auch bei aktuell schon 13 Grad am Morgen. Später werden da sogar noch bis zu 25 Grad am Nachmittag draus. Dürfte allerdings trocken bleiben, mit den ein oder anderen Sonnenstrahlen sogar. Der Galaxy-Wetter-Trend. Dienstag schon eine Spur frischer bei nur noch 22 Grad in der Spitze. Noch mehr Wolken und der ein oder anderen Regenschauer. Und Mittwoch ähnlich bei nur noch 19 Grad.
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8: Wir haben gerade keine Meldungen über Staus oder Unfälle.
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8: Die könnt ihr uns jederzeit schicken per WhatsApp an die 0800 14 15 800. Gute Fahrt.
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0: 9 Minuten nach 8 Uhr.
1: Wann seid ihr eigentlich das letzte Mal zum Meckes gegangen? Nur wegen der Spielzeuge?
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1: Felix hier, guten Morgen. Das Netz dreht bereits komplett durch. Gemeinsam mit Netflix startet

Meckers nämlich die nächste Happy Meal Aktion und die hat's für Fans von Stranger Things echt in sich. Passend zum neuen Spin-off Tales from 85, diese Comic-Serie von der Spielfilmserie, bekommt ihr noch im Mai kleine Sammelfiguren direkt im Happy Meal. Insgesamt 12 verschiedene Charaktere von Eleven bis Mike, also ja, Sammelbetrieb ist aktiviert. Dazu gibt's noch ein Activity-Heft und per QR-Code könnt ihr sogar ein kleines interaktives Game spielen. Ihr werdet quasi Teil des Hawkins Investigators Club und müsst die Stadt retten. Klingt ein bisschen nach Upside Down für Smartphone, ne? Die Aktion startet am Mittwoch in den USA und kommt kurz danach auch zu uns nach Deutschland. Frische neue Trends gibt's dann übrigens wieder um diese Zeit hier auf Radio Galaxy.

0: 20 nach 8. Ein 9 Jahre alter Junge aus Bayern geht total viral, hä?
1: 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Darüber spricht Bayern heute.
0: Felix hier, guten Morgen. Und dieser Junge geht hiermit viral.
2: Ich wollte schon immer mal mein eigenes Festival machen. Deswegen mache ich dieses Jahr hier im Allgäu das wunderschöne Lumpi-Fest. Was ist überhaupt ein Lumpi-Fest? Ich erkläre es euch. Es gibt ja Kinder, die geht's nicht so gut wie mir oder anderen Kinder. Die kommen auf die Welt und sind schwer krank. Und darum möchten wir ein Lumpi-Fest machen und dann Spenden zum Sammeln, dass die Kinder Medizin kriegen, dass es denen ein bisschen besser geht.
0: Coole Sache. Also Kinder, die sich für Kinder einsetzen, muss man unbedingt supporten. Falls ihr es verfolgen wollt, auf Instagram findet ihr seinen Account unter lumpi_fest. Schönen Montagmorgen. Hier ist Radio Galaxy.

0: 4 Minuten vor 8:30. Guten Morgen, Leute. Hier ist die Galaxy Morning Show mit Felix und mit einer dicken Portion K-Pop von der wohl erfolgreichsten K-Pop-Boygroup dieser Welt. BTS, die waren 4 Jahre lang auf Wehrdienst, weil sie in Südkorea eben im wehrpflichtigen Alter waren. Und jetzt haben sie viel Musik wieder mitgebracht und ihr großes Comeback feiern wir gleich in knapp 10 Minuten mit der Single Swim und gleich um kurz nach 8:30 Chartstürmerin Taylor Swift mit Opalite. Ganz entspannter Vibe, um reinzustarten in diesen Montagmorgen hier auf Radio Galaxy mit den besten aktuellen Hits gleich.
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18: Mit Michaela Westermeier. Karriere und Familie unter einen Hut bringen? Oft keine leichte Aufgabe. Firmen, die ihre Beschäftigten dabei unterstützen, haben deswegen die Chance auf eine Auszeichnung. Der Freistaat Bayern sucht seine 20 familienfreundlichsten Unternehmen. Bayerns Arbeitsministerin Ulrike Schaaf sagt uns, worauf es beim Wettbewerb erfolgreich familienfreundlich ankommt.
19: Es zählen die Alltagskultur, gelebte Familienfreundlichkeit, maßgeschneiderte Lösungen für Mitarbeitende. Wir achten auf Arbeitsbedingungen, Unterstützungsangebote, Personalpolitik, gute Informations- und Kommunikationsfluss und Führungskultur.
18: Schon im vergangenen Jahr gewinnen 2 niederbayerische Betriebe beim Wettbewerb. Auch heuer können sich wieder Firmen aus der Region bewerben. Mehr Infos dazu findet ihr auf unserer Homepage.
20: Der Blick in die Regionen mit unseren Niederbayern-Reportern. Landkreis Rottal-Inn aktuell.
21: Alles neu macht der Mai. Auch einen Teil der Ortseinfahrt im Malgersdorf. Die Straße muss von Arnsdorf aus kommend neu asphaltiert werden. Ab heute ist der Streckenabschnitt deswegen vollgesperrt. Und zwar bis Sonntag. Betroffen von der Vollsperre sind auf die beiden Verbindungsrampen zur B20 an der Anschlussstelle Malgersdorf. Eine Umleitung ist ausgeschildert. Aus Malgersdorf, Holgerbier.
0: Stadt Dingolfing. Aktuell.
1: Rein in die Turnschuhe und auf geht's. Schon seit Anfang des Jahres laufen hier in der Stadt die Vorbereitungen für die 22. Auflage des Dingolfinger Halbmarathons. Auf 4 unterschiedlichen Runden gehen im September über 1000 Läufer an den Start. Ab sofort können wir uns online für den Marathon anmelden. Den Link findet ihr auf unserer Website. Aus Dingolfing, Erich Schemmer.
0: Und jetzt maximal informiert über Deutschland und die Welt.
18: Minen in der Straße von Hormus wegräumen, darauf bereitet sich die deutsche Marine vor. Am Nachmittag bricht das Spezialboot Fulda in Richtung Mittelmeer auf. Für eine Räumaktion braucht es aber noch das Go des Bundestags. Rüstung und Wirtschaft, da wollen Deutschland und Griechenland künftig enger zusammenarbeiten. Bundesaußenminister Wadefuhl will ab heute bei seinem Besuch in Athen darüber sprechen. Ausnahmezustand auf einem Kreuzfahrtschiff im Atlantik. Hier sind laut WHO wohl 3 Menschen am Hunter-Virus gestorben. 3 weitere sollen infiziert sein. Aktuell liegt das Schiff vor Kapverden. Soweit unser News-Update. Mehr gibt's auf der Website und in der App.
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22: Der Wonne Monat Mai, der kann was. Es bleibt weiter sommerlich warm bei 25 bis 28 Grad. Zur Sonne mischen sich heute ziemlich viele Wolken mit dazu. Gegen Abend kann vereinzelt mal ein Gewitter aufziehen. Morgen ändert sich daran nicht viel. Es wird nicht mehr ganz so warm. 22 bis 25 Grad.
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23: Ihr kommt soweit gut durch.
17: Blitzer.
23: Einer steht in Hohenzahn Richtung Weinstephan in der 80er-Zone. Danke, Ramona. Ihr habt mehr? Gerne WhatsApp schicken an die 0800 14 15 800. Gute Fahrt euch.
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8.40 Uhr. Heute ist Star Wars Tag. Guten Morgen, der Felix hier. Auf Englisch gibt's immer das Wortspiel zwischen May the 4th, also dem 4. Mai, und dem legendären Spruch aus den Filmen May the 4th be with you. Also möge die Macht mit dir sein. Daraus ist May the 4th be with you geworden. Und ich bin ja komplett mit Star Wars groß geworden. Umso mehr freut sich mein innerer Nerd jetzt, dass der neue Star Wars Film mit dem süßen kleinen grünen Baby Yoda bald in die Kinos kommt. Offiziell heißt der Film The Mandalorian and Grogu. Aber die allermeisten werden an der Kinokasse wahrscheinlich sagen, zweimal der Baby oder Film bitte. Kinostart ist dann am 20. Mai in Deutschland. Möge jetzt die Macht des Frühaufstehens auch am Morgen mit euch sein. 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

0: 8.44 Uhr.
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0: 10 vor 9. Wer sagt eigentlich, dass Rap überhaupt nicht romantisch sein kann? Wir haben jetzt auch bald Valentinstag, Leute, ne? 14. Nee, warte, Valentinsmuttertag. Ist ja fast das Gleiche. Oh Gott, bitte cancelt mich nicht. Felix hier, guten Morgen. Nein, es geht um das Duo, das wir jetzt gleich in der Playlist haben, Dave und Tems. Die haben einen fantastisch romantischen Rap-Song gemacht. Richtige UK-Rap-Energie jetzt gleich in der Playlist mit Rain Dance. Kommt gut in euren Montagmorgen. 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
1: 6 Minuten vor 9.
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0: Morgen an diesem Montag, der Felix hier mit der Galaxy Morning Show. All Time High haben wir da von Nico Santos in knapp 10 Minuten. Das ist ein Song, da verspreche ich euch, seid ihr wirklich, da spart ihr euch so ein Tässchen Kaffee, so viel Energie steckt da drin. Ne? Total schön dynamisch gesungen mit so einer leichten Kratzigkeit. Ja, das gefällt mir auch immer sehr gut. Und um kurz nach 9, da geht's rein mit Leonie, so stimmlich eigentlich das komplette Gegenteil von Nico Santos. Total schön und glatt, dieses Organ, und sie hat mal wieder abgeliefert mit Don't Worry. Gleich hier auf Radio Galaxy die besten aktuellen Hits. Ganz genau 9 Uhr.
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3: Mit Michaela Westermeier. Für tausende Kinder im Bezirk ist es der wohl spannendste Tag ihrer bisherigen Schullaufbahn. Heute bekommen unsere Viertklässler ihre Übertrittszeugnisse. Ihr Notendurchschnitt in Mathe, Deutsch und HSU entscheidet, welche weiterführende Schule sie künftig besuchen. Im bayernweiten Vergleich zeigt sich, bei uns kommen so viele Kinder auf die Real- oder Mittelschule wie in keinem anderen Regierungsbezirk. Dafür gibt's bei uns mit weniger als 32% deutlich weniger angehende Gymnasiasten.
4: Der Blick in die Regionen mit unseren Niederbayern-Reportern. Region Landshut aktuell.
5: Zur Bauherrn könnte sich die harte Arbeit bald auszahlen. Die Stadt Landshut und der Markt Altdorf loben wieder den Bauherrenpreis aus. Gesucht werden Projekte, die seit frühestens 2018 fertig sind. Bewertet werden beispielsweise Architektur, handwerkliche Umsetzung oder auch klimawirksame Maßnahmen. In der Jury sitzen unter anderem Landshuts UB Haslinger und Altdorfs Bürgermeister Stangelmeier. Ab nächste Woche Montag können sich Landshuter und Altdorfer mit ihren Bauprojekten bewerben. Im Herbst wird sich die Jury treffen und einen Sieger küren. Aus dem Landshuter Rathaus Johannes Stettner.
4: Stadt Eggenfelden aktuell.
6: Liegewiese, Pommes essen, im Wasser abkühlen, geht seit kurzem wieder in Eggenfelden. Zum 1. Mai feiert das Freibad Saisonstart. Ab sofort bekommt das Schwimmbad besondere Unterstützung. Vor kurzem wird ein Förderverein gegründet. Dessen Ziele verrät uns die erste Vorsitzende Marina Eulich.
7: Wir möchten einmal schauen, dass das Bad wieder attraktiver wird, dass es auch besser besucht wird und dass man eben wirklich auch Sachen in dem Bad macht. Auch kulturelle Veranstaltungen, sportliche Veranstaltungen, die ansässigen Vereine hier mit einbezieht, dass man mit der Wasserwacht, mit den Bademeistern zusammen wieder Schwimmkurse auch anbietet, deshalb wirklich auch wieder die Kinder schwimmen lernen.
6: In den vergangenen Jahren muss das Freibad wegen technischer Probleme immer wieder schließen. Die Sanierungsarbeiten gehen laut Eulich im Herbst weiter. Aus Eggenfelden, Lisa Grubwinkler.
4: Und jetzt maximal informiert über Deutschland und die Welt.
3: Minen in der Straße von Hormus wegräumen, darauf bereitet sich die deutsche Marine vor. Am Nachmittag bricht das Spezialboot Fulda in Richtung Mittelmeer auf. Für eine Räumaktion braucht es aber noch das Go des Bundestags. Rüstung und Wirtschaft, da wollen Deutschland und Griechenland künftig enger zusammenarbeiten. Bundesaußenminister Wadefuhl will ab heute bei seinem Besuch in Athen darüber sprechen. Ausnahmezustand auf einem Kreuzfahrtschiff im Atlantik. Hier sind laut WHO wohl 3 Menschen am Hunter-Virus gestorben. 3 weitere sollen infiziert sein. Aktuell liegt das Schiff vor Kapverden. Soweit unser News-Update. Mehr gibt's auf der Website und in der App.
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0: Richtig schwül und wolkig ist es auch bei aktuell schon 13 Grad am Morgen. Später werden da sogar noch bis zu 25 Grad am Nachmittag draus. Dürfte allerdings trocken bleiben, mit den ein oder anderen Sonnenstrahlen sogar. Der Galaxy-Wetter-Trend. Dienstag schon eine Spur frischer bei nur noch 22 Grad in der Spitze. Noch mehr Wolken und der ein oder anderen Regenschauer. Und Mittwoch ähnlich bei nur noch 19 Grad.
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8: Gerade haben wir keine Meldungen.
2: Blitzer.
8: Einer steht in Hohenzann Richtung Weinstephan in der 80er-Zone. Danke, Ramona. Habt ihr mehr? WhatsApp an die 0800 14 15 800. Gute Fahrt euch.
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0: Frühstück, 9.09 Uhr.
1: So, diese Story könnte sich eventuell so zugetragen haben. So, und das ruft dann die

Polizei auf den Plan und kostet... Bußgeld sage ich euch dann gleich. Guten Morgen, Felix hier. Es ging um einen Autofahrer in Dortmund. Der hat eine Katze angehupt, damit sie von der Straße weggeht. Zur Erklärung, na, der hat ein E-Auto, das fährt also sehr leise und wollte eben mit dem Hupen auf das Auto aufmerksam machen, damit die Katze nicht platt gemacht wird. Ist ja eigentlich eine ehrenhafte Geschichte so. Jetzt sah da aber zufällig eine Radfahrerin nicht weit weg und hat diesen Menschen im Auto anonym bei der Polizei angezeigt. Und er musste tatsächlich 5 Euro Bußgeld bezahlen, weil Hupen darf man nur, um Menschen zu warnen, nicht für Katzen geeignet. Das muss man erstmal wissen, deswegen erzähle ich es euch zum einen. Aber zum anderen, ich finde es irgendwie ein bisschen komisch, ja, anonym erstmal anzurufen bei der Polizei, weil jemand gehupt hat. Also eigentlich ehrenhafte Geschichte, dass er die Katze gerettet hat. Und auf der anderen Seite finde ich es aber auch von der Polizei ein ganz kleines bisschen kritikwürdig zu sagen, Mensch, da hättet ihr aber auch mal mündlich verwarnen können, weil es war ja immerhin für einen guten Zweck. Aber gut! Ich bin kein Polizist mehr, das war ich tatsächlich früher mal. Jetzt bin ich hier beim Radio und deswegen möchte ich eure Meinung wissen. Ja, wie hättet ihr reagiert? Katze läuft euch gefühlt vor die Motorhaube. Anhalten, Katze wegtragen oder hupen oder... Nee, nicht drüber fahren. 0800 007 0076. Ruft mal an oder schickt mir eine WhatsApp-Sprachnachricht. Hier ist Radio Galaxy. 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

20 nach 9. Damit hat die Dame, die sich den Geldbeutel bestellt hat, wirklich nicht gerechnet. Guten Morgen, der Felix hier. Also, ihr bestellt euch einen Geldbeutel online und plötzlich ist da einfach ein fremder Personalausweis drin. Das passiert nicht häufig, aber einer Frau aus der Oberpfalz ist es passiert. Das ist eine Frau aus Sulzbach-Rosenberg. Die hatte das Portemonnaie ganz normal bei einem Online-Händler bestellt. Beim Auspacken dann die Überraschung. Eine Frau aus Kempten im Allgäu, also quer durch Bayern einmal durchfahren. Und die Erklärung ist fast schon filmreif. Die ursprüngliche Besitzerin hatte die Geldbörse wohl zurückgeschickt, weil sie ihr nicht gefallen hat. Blöd nur, ihr Personalausweis lag noch im Innenfach. Offenbar hat das bei der Retoure auch niemand von der Firma, die es verschickt hat, bemerkt. Und so ging der Ausweis auf Bayern-Tour. Die Finderin hat das Ganze übrigens richtig korrekt gelöst und den Ausweis direkt bei der Polizei abgegeben. Der ging natürlich zurück an die Besitzerin. Also kleiner Reminder heute Morgen, wenn ihr das nächste Mal eine Tasche oder eine Geldbörse zurückschickt, weil sie euch nicht gefällt und ihr habt sie schon getestet und gefüllt, lieber nochmal dreimal alle Fächer checken, ne? Sonst wird euer Ausweis eventuell den nächsten Roadtrip quer durch Deutschland oder die Welt machen. In diesem Sinne, guten Morgen euch, hier ist Radio Galaxy.

0: 9.28 Uhr.
1: Ja, schönen guten Morgen euch. Hier ist die Galaxy Morning Show mit Felix und mit euch. Vielen Dank fürs Reinschalten, auch über unseren Webstream auf radiogalaxy.de. In der Playlist habe ich natürlich nur Banger für euch platziert. Wir haben Beauty and the Beat von Justin Bieber in einer knappen Viertelstunde. Das Ding stürmt ja wieder die Charts nach, glaube ich, 12 Jahren. Und damals, als der Song neu war, ist er nicht mehr auf Platz 1 gekommen. Deswegen alles Gute nachträglich sozusagen, lieber Justin Bieber. Dein Coachella-Auftritt hat dich nochmal mit diesem Track zurück in die Charts katapultiert. Wie cool. 5 AM haben wir auch noch da in knapp 10 Minuten von Michael Schulte. Auch schön dynamisch. Und rein geht's mit ganz entspanntem Sound von Fate, also von Taylor Swift mit The Fate of Ophelia. Gleich hier auf Radio Galaxy die besten aktuellen Hits.
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11: Mit Michaela Westermeier. Büro einräumen und neue Kollegen kennenlernen steht heute in einigen Rathäusern und Landratsämtern in der Region an. Nach dem langen Wochenende heute erster richtiger Arbeitstag für über 70 Bürgermeister und 4 Landräte, die sich bei der Kommunalwahl im März durchgesetzt haben. Mehr als 20 neue Bürgermeister gibt es in der Region Landshut, über 10 sind es im Kreis Straubing-Bogen. Hier fängt heute außerdem ein neuer Landrat an, genau wie in den Landkreisen Landshut, Kelheim und Rottal-Inn.
12: Der Blick in die Regionen mit unseren Niederbayern-Reportern. Landkreis Dingolfing-Landau, aktuell.
13: Erst der Höhenflug, dann geht's auf die Polizeiwache. Am Wochenende melden die Beamten einen ungewöhnlichen Fund. Anwohner aus Menkhofen bringen ihnen einen mit Bargeld gefüllten Luftballon. Woher er kommt und wem er gehört, ist noch unklar. Die Polizei bittet jetzt den Besitzer, sich zu melden. Ich hatte Geburtstag, gereicht aber als Beweis nicht aus. Aus Menkhofen, Erich Schemmer.
12: Der Sport in der Region.
14: Ein letztes Mal geben unsere Volleyballerinnen am vergangenen Wochenende alles. Saisonabschluss in der 2. Volleyball-Bundesliga Pro. Das letzte Heimspiel endet für das Team aus Dingolfing mit einer Niederlage. 1:3 müssen sich die Dingos gegen Köln geschlagen geben. Auch die Roten Raben verlieren auswärts 0:3 gegen Eute. Den Meistertitel haben die Volleyballerinnen aus Vilsbiburg trotzdem in der Tasche. Aus der Sportredaktion Daniela Feller.
12: Und jetzt maximal informiert über Deutschland und die Welt.
11: Bayern bekommt ein eigenes Drohnenabwehrzentrum. Heute wird der neue Standort eröffnet. Experten der Polizei sollen hier neue Methoden zur Verteidigung gegen Drohnen erforschen. Union und SPD sollen besser zusammenarbeiten. Dazu ruft Bundeskanzler Merz auf. Zuletzt gab es zwischen den Koalitionspartnern immer wieder Spannungen. Unter anderem wegen der Besteuerung von Menschen mit hohem Einkommen. 90 Milliarden Euro für die Ukraine, daran will sich jetzt auch Großbritannien beteiligen. Premier Starmer verhandelt heute mit anderen europäischen Staats- und Regierungschefs über den konkreten Kredit. Soweit unser News-Update. Mehr gibt's auf der Website und in der App.
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1: Der wonne Monat Mai, der kann was. Es bleibt weiter sommerlich warm bei 25 bis 28 Grad. Zur Sonne mischen sich heute ziemlich viele Wolken mit dazu. Gegen Abend kann vereinzelt mal ein Gewitter aufziehen. Morgen ändert sich daran nicht viel. Es wird nicht mehr ganz so warm. 22 bis 25 Grad.
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0: Die A92 Richtung Deggendorf. Vorsicht in der Einfahrt Altdorf, eine Ölspur. Sonst keine Meldungen.
10: Blitzer.
0: Die stehen in Hohenzahn Richtung Weinstephan in der 80er-Zone und auf der B15 in Leuting. Danke Ramona und Christian. Ihr habt mehr? WhatsApp an die 0800 14 15 800. Gute Fahrt euch.
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9.44 Uhr. Schon geil, ne? Mit was sich Wissenschaftler so beschäftigen den ganzen Tag. Ob jetzt Pommes besser schmecken, wenn man sie selber kauft oder wenn man sie sich im Schwimmbad vom Nachbarn mopst. Felix hier, guten Morgen. Ja, Spoiler. Tatsächlich schmecken stibitzte Pommes besser. Und warum? Weil unser Gehirn auf verbotene Sachen einfach total abfährt. Es ist nur ein bisschen Nervenkitzel mit dabei. Dieses kleine schlechte Gewissen, ne, dabei, aber schmeckt einfach besser. Total crazy. Ich liebe aber so kleine Fun Facts. Und jetzt aber erstmal rein in diesen Montagmorgen. Hier ist Radio Galaxy. 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

0: 10 Minuten vor 10. Wann seid ihr eigentlich das letzte Mal zum Meckes gegangen? Nur wegen der Spielzeuge?
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0: Felix hier, guten Morgen. Das Netz dreht bereits komplett durch. Gemeinsam mit Netflix startet Meckes nämlich die nächste Happy Meal-Aktion. Und die hat's für Fans von Stranger Things echt in sich. Passend zum neuen Spin-off Tales from 85, diese Comic-Serie von der Spielfilmserie, bekommt ihr noch im Mai kleine Sammelfiguren direkt im Happy Meal. Insgesamt 12 verschiedene Charaktere von 11 bis Mike, also ja, Sammelbetrieb ist aktiviert. Dazu gibt's noch ein Activity-Heft und per QR-Code könnt ihr sogar ein kleines interaktives Game spielen. Ihr werdet quasi Teil des Hawkins Investigators Club und müsst die Stadt retten. Klingt ein bisschen nach Upside Down für Smartphone, ne? Die Aktion startet am Mittwoch in den USA und kommt kurz danach auch zu uns nach Deutschland. Frische neue Trends gibt's dann übrigens wieder um diese Zeit hier auf Radio Galaxy. 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
2: Mit Michaela Westermeier. 15 Firmen sind es vergangenes Jahr gewesen. Sie alle räumen beim Wettbewerb Bester Arbeitgeber Niederbayern ab. Heuer wird der Preis wieder ausgelobt, mit einem ganz besonderen Ziel. Initiator Tobias Nickel erklärt im Interview:
3: Wir haben uns mal angeschaut, wie viele Leute pendeln. Und das sind rund 100.000 Menschen, die aus Niederbayern auspendeln. Und wir haben gesagt, eigentlich gibt es ja super Arbeitgeber in Niederbayern, dass wir nicht unbedingt die ganzen Menschen zum Auspendeln bringen müssen, sondern die können ja auch hier arbeiten. Dafür brauchen diese Unternehmen aber mehr Sichtbarkeit. Und die wollen wir durch den Wettbewerb hinbekommen.
2: Ein Titel wie Bester Arbeitgeber Niederbayern steigert natürlich die Attraktivität der Betriebe. Schon seit Freitag läuft die Bewerbungsphase für Unternehmen aller Branchen und Größen.
4: Der Blick in die Regionen mit unseren Niederbayern-Reportern. Landkreis Landshut, aktuell.
5: Sie sind im Einsatz, um ein Leben zu retten. Plötzlich kracht ein Auto gegen ihren Rettungswagen. So geht es am langen Wochenende Rettungssanitätern in Rottenburg. Ein 37-Jähriger fährt gegen einen Seitenspiegel des Sankers. Als die Polizei anrückt, wird schnell klar, der Mann ist betrunken. Ihm wird gleich der Führerschein abgenommen. Gegen den Fahrer wird jetzt ermittelt. Aus Rottenburg, Tamara Neuberger.
4: Stadt Dingolfing, aktuell.
6: Rein in die Turnschuhe und auf geht's. Schon seit Anfang des Jahres laufen hier in der Stadt die Vorbereitungen für die 22. Auflage des Dingolfinger Halbmarathons. Auf 4 unterschiedlichen Runden gehen im September über 1000 Läufer an den Start. Ab sofort können wir uns online für den Marathon anmelden. Den Link findet ihr auf unserer Website. Aus Dingolfing, Erich Schemmer.
4: Und jetzt maximal informiert über Deutschland und die Welt.
2: Bayern bekommt ein eigenes Drohnenabwehrzentrum. Heute wird der neue Standort eröffnet. Experten der Polizei sollen hier neue Methoden zur Verteidigung gegen Drohnen erforschen. Union und SPD sollen besser zusammenarbeiten. Dazu ruft Bundeskanzler Merz auf. Zuletzt gab es zwischen den Koalitionspartnern immer wieder Spannungen. Unter anderem wegen der Besteuerung von Menschen mit hohem Einkommen. 90 Milliarden Euro für die Ukraine. Daran will sich jetzt auch Großbritannien beteiligen. Premier Sturmer verhandelt heute mit anderen europäischen Staats- und Regierungschefs über den konkreten Kredit. Soweit unser News-Update. Mehr gibt's auf der Website und in der App.
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7: Sonne und Wolken teilen sich den Himmel. 22 bis 26 Grad sind drin. Regnen wird's nicht. Morgen viel Grau, Richtung Abend Regen und Gewitter. Der Mittwoch nass, ab und zu schafft's die Sonne durch.
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7: Die A3 Richtung Passau, Achtung in der Ausfahrt Hengersberg, eine Ölspur. Eine zweite Ölspur haben wir auf der A92 Richtung Deckendorf, hier in der Einfahrt Altdorf bitte aufpassen. Und die B12 Mühldorf-Passau in beiden Richtungen, Vorsicht zwischen Burghausen und Stammham, das sind Menschen auf der Fahrbahn.
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7: Die stehen in Hohenzahn Richtung Weinstephan in der 80er-Zone, auf der B15 in Leuting und in Frontenhausen in der Vilsbiburger Straße. Danke Ramona, Jürgen und Sepp. Ihr habt mehr? WhatsApp an die 0800 14 15 800. Gute Fahrt euch!
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Radio Galaxy hier, hi. Und Leute, genau das hätte mir auch passieren können. Stellt euch vor, ihr bestellt online einen neuen Geldbeutel, packt den aus zu Hause und plötzlich steckt da einfach ein fremder Personalausweis drin. Ja, ist einer Frau aus Sulzbach-Rosenberg so passiert. Und tatsächlich gehörte dieser Ausweis einer Frau aus Kempten im Allgäu, also einmal quer durch Bayern entfernt. Die Erklärung, ne, klar, die ursprüngliche Besitzerin von diesem Ausweis hat diesen Geldbeutel zurückgeschickt, weil er ihr nicht gefallen hat. Blöd nur, ihr Personalausweis war da noch im Innenfach. Die hat halt versucht, den da reinzupacken, ob das alles passt. Und genau das hätte mir auch passieren können, dass ich das dann einfach verchecke. Und dann war auf einmal dieser Personalausweis weg. Ja, also bei der Retoure hat sie das nicht gemerkt. Und auch als die Retoure kontrolliert worden ist, ist es nicht aufgefallen. Gut, die Finderin hat das Ganze aber korrekt gelöst, hat den Ausweis direkt bei der Polizei abgegeben und der geht jetzt zurück an die Besitzerin. Also kleiner Reminder heute Morgen, wenn ihr das nächste Mal eine Tasche oder Geldbörse zurückschickt, lieber nochmal alle Fächer checken, falls ihr da irgendwas reingepackt habt zum Testen. Sonst macht vielleicht euer Ausweis auch den nächsten Roadtrip einmal quer durch Deutschland. Aber gut, ist ja alles gut ausgegangen.

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0: Wir starten rein in die neue Woche. Ihr seid bei Radio Galaxy. Schön, dass wir das gemeinsam machen. Vielleicht ja gerade im Homeoffice oder vielleicht seid ihr auf dem Weg zum ersten Termin. Wir sind bei euch mit den besten aktuellen Hits auf Radio Galaxy mit einem Good Mood Boost nach dem nächsten Kamera. Das mit dabei Ava Max, Ed Sheeran und Doji. Die besten aktuellen Hits gleich.
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16: Mit Michaela Westermeier. Seit mittlerweile einem Jahr läuft die Migrationswende der Bundesregierung. Union und SPD haben die Grenzkontrollen und Zurückweisungen verstärkt. Die Folge? Die Asylbewerberzahlen in Bayern sinken 2025 um 57%. Auch in Niederbayern ist die Wende spürbar, erklärt Regierungspräsident Rainer Haselbeck im Interview.
17: Im letzten Jahr haben mehr Asylbewerber Niederbayern verlassen, als neue zu uns gekommen sind. Das wirkt sich auch ganz konkret aus, vor Ort, insbesondere in den Kommunen und bei der Unterbringung. Aber gleichzeitig bleibt Migration ein dynamisches Thema, das weiterhin eine vorausschauende und verlässliche Steuerung erfordert.
16: Eine ähnliche Tendenz wie bei uns in der Region zeigen die bayernweiten Zahlen. Rund 13.900 Asylbewerber sind in den Freistaat gekommen, während ihn über 19.000 verlassen haben.
18: Der Blick in die Regionen mit unseren Niederbayern-Reportern. Region Landshut aktuell.
19: Zur Bauherrn könnte sich die harte Arbeit weit auszahlen. Die Stadt Landshut Landshut und der Markt Altdorf loben wieder den Bauherrenpreis aus. Gesucht werden Projekte, die seit frühestens 2018 fertig sind. Bewertet werden beispielsweise Architektur, handwerkliche Umsetzung oder auch klimawirksame Maßnahmen. In der Jury sitzen unter anderem Landshuts UB Haslinger und Altdorfs Bürgermeister Stangelmeier. Ab nächste Woche Montag können sich Landshuter und Altdorfer mit ihren Bauprojekten bewerben. Im Herbst wird sich die Jury treffen und einen Sieger küren. Aus dem Landshuter Rathaus Johannes Stettner.
20: Stadt Eggenfelden aktuell.
21: Irgendwann muss es leider sein. Im Stadtosten starten heute Sanierungsarbeiten. Am B388-Kreisel werden zwei Brücken auf Vordermann gebracht. Beide laufen über die B20. Die Arbeiten dauern mehrere Monate und gehen wohl bis Mitte September. Weil die Bauarbeiter Platz brauchen, müssen beide Brücken jeweils halb gesperrt werden. Eine Umleitung ist ausgeschildert. Aus Eggenfelden, Michael Wimmer.
20: Und jetzt maximal informiert über Deutschland und die Welt.
22: Schon von Weitem ist die riesige Rauchwolke zu sehen. Am Saurisselkopf in den Chiemgauer Alpen wütet weiter ein heftiger Waldbrand. Einsatzkräfte kämpfen gegen die Flammen, für die Bevölkerung besteht aber keine Gefahr. Kaiserschnitt boomt. 33% aller Kinder in Deutschland kommen laut dem Statistischen Bundesamt so zur Welt. So viele wie seit der Wiedervereinigung nicht mehr. Geht der Friedensplan bald durch? Aktuell prüft der Iran eine Antwort der USA auf seinen 14-Punkte-Plan. Darin fordert die iranische Führung unter anderem das Ende von Sanktionen und Hafenblockaden durch die USA. Soweit unser News-Update. Mehr gibt's auf der Website und in der App.
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23: Sonne und Wolken teilen sich den Himmel. 22 bis 26 Grad sind drin. Regnen wird's nicht. Morgen viel Grau Richtung Abend. Regen und Gewitter. Der Mittwoch nass, ab und zu schafft's die Sonne durch.
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23: Ja, wir schauen auf die B299, Neustadt an der Donau, Landshut. Hier Vorsicht in beiden Richtungen, zwischen Altdorf und Vettrach. Da ist ein Unfall mit einem Laster passiert. 1 Kilometer Stau Richtung Landshut aktuell.
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23: Die stehen in Hohenzahn Richtung Weinstephan in der 80er-Zone, auf der B15 in Leuting und in Frontenhausen in der Vilsbiburger Straße. Danke Ramona, Jürgen und Sepp. Ihr habt mehr? Gerne kostenlos anrufen. Die Galaxy-Nummer ist die 0800 14 15 800. Gute Fahrt euch!
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Radio Galaxy, ja, und richtig cool. Ich habe gerade gelesen, Bayern ist mit Abstand das sicherste Bundesland Deutschlands, hat die beste Sicherheitslage seit Jahrzehnten und es gab gerade wieder eine aktuelle Kriminalstatistik vom Innenministerium mit ganz vielen bayerischen Städten auf den ersten Plätzen. Und im bayernweiten Ranking hat es tatsächlich Fürth auf Platz 1 geschafft, danach kommt Erlangen, dann München, Landshut und Bayreuth. Das ist die Top 5 der sichersten Städte in ganz Bayern. Also Grüße zu euch. Kann man sich doch gut fühlen, ne? So durch den Montag starten. Habt eine schöne Woche, Stadt, ihr Lieben.

Ihr seid bei Radio Galaxy. Hi. Es ist das Jahr 2006. Wir dealen gleich ein paar Diddle-Duftblätter in der großen Pause in der Schule. Und zu Hause kommen dann die Freundinnen, um einen großen neuen Tanz einzustudieren im Kinderzimmer. Und wahrscheinlich läuft Jean-Paul dazu, denn dieser Kerl ist schon seit knapp 20 Jahren ganz oben mit dabei im Musikbusiness. Und diese Nummer, die 2006 schon im Kinderzimmer gelaufen ist, die läuft jetzt auch wieder rauf und runter auf TikTok und auch bei uns in den Charts. Über 40 Millionen neue Streams allein in diesem Jahr mit einer 20 Jahre alten Nummer. Einfach weil die Gen Z auch Jean-Paul jetzt für sich entdeckt. Finden wir natürlich hammermäßig gut. Hier ist er für euch, Jean-Paul, und Give It Up To Me. 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

0: Radio Galaxy, ja, hi. Kurz vor 11. Höchste Zeit fürs Kaffeepäuschen, würde ich sagen. Und die besten aktuellen Hits von uns dazu. The One and Only, Taylor Swift ist gleich mit dabei. Gracie Abrams, Nico Santos singt uns ein Ständchen. Und die neue von Harley Humberstone. Gleich die besten aktuellen Hits.
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3: Mit Michaela Westermeier. Büro einräumen und neue Kollegen kennenlernen steht heute in einigen Rathäusern und Landratsämtern in der Region an. Nach dem langen Wochenende heute erster richtiger Arbeitstag für über 70 Bürgermeister und 4 Landräte, die sich bei der Kommunalwahl im März durchgesetzt haben. Mehr als 20 neue Bürgermeister gibt es in der Region Landshut, über 10 sind es im Kreis Straubing-Bogen. Hier fängt heute außerdem ein neuer Landrat an, genau wie in den Landkreisen Landshut, Kelheim und Rottal-Inn.
4: Der Blick in die Regionen mit unseren Niederbayern-Reportern. Landkreis Landshut, aktuell.
5: Sonne pur am langen Wochenende in Niederbayern. Bei Postau wird es nicht nur heiß, sondern brandgefährlich. Noch am Donnerstagabend bricht hier in einer Gemeinschaftsunterkunft ein Feuer aus. Alle Bewohner können sich selbst aus dem Gebäude retten. 2 werden dabei leicht verletzt. Für die Löscharbeiten rücken gleich mehrere Feuerwehren an. Die Brandursache ist aktuell noch unklar. Ermittlungen dazu hat die Kripo Landshut übernommen. Aus Postau, Tabea Mann.
4: Landkreis Dingolfing-Landau, aktuell.
6: Erst der Höhenflug, dann geht's auf die Polizeiwache. Am Wochenende melden die Beamten einen ungewöhnlichen Fund. Anwohner aus Menkhofen bringen ihnen einen mit Bargeld gefüllten Luftballon. Woher er kommt und wem er gehört, ist noch unklar. Die Polizei bittet jetzt den Besitzer, sich zu melden. Ich hatte Geburtstag, reicht aber als Beweis nicht aus. Aus Menkhofen, Erich Schemmer.
4: Und jetzt maximal informiert über Deutschland und die Welt.
3: Schon von Weitem ist die riesige Rauchwolke zu sehen. Am Saurisselkopf in den Chiemgauer Alpen wütet weiter ein heftiger Waldbrand. Einsatzkräfte kämpfen gegen die Flammen, für die Bevölkerung besteht aber keine Gefahr. Kaiserschnitt boomt. 33% aller Kinder in Deutschland kommen laut dem Statistischen Bundesamt so zur Welt. So viele wie seit der Wiedervereinigung nicht mehr. Geht der Friedensplan bald durch? Aktuell prüft der Iran eine Antwort der USA auf seinen 14-Punkte-Plan. Darin fordert die iranische Führung unter anderem das Ende von Sanktionen und Hafenblockaden durch die USA. Soweit unser News-Update. Mehr gibt's auf der Website und in der App.
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7: Sonne und Wolken teilen sich den Himmel. 22 bis 26 Grad sind drin. Regnen wird's nicht. Morgen viel Grau Richtung Abend. Regen und Gewitter. Der Mittwoch nass, ab und zu schafft's die Sonne durch.
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7: Ja, da haben wir eine Meldung und zwar von der A3 Nürnberg-Passau. Hier bitte Vorsicht in beiden Richtungen zwischen dem Kreuz Deckendorf und Hengersberg. Schlechte Sicht durch Rauch, da brennt was in der Hengersberger Straße. Die Einsatzkräfte sind dran, bald sollte sich die Sache erledigt haben.
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7: Die stehen in Wörth an der Isar in der Landshuter Straße, in Hohentann Richtung Weinstefan in der 80er Zone, auf der B15 in Leuting und in Frontenhausen in der Vilsbiburger Straße. Danke Alina, Ramona, Jürgen und Sepp. Ihr habt mehr? WhatsApp ins Galaxy Studio an die 0800 14 15 800. Gute Fahrt euch!
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Ihr seid bei Radio Galaxy heute am 4. Mai. Das heißt, ein kleiner Feiertag für alle Star Wars Fans. Denn heute ist offizieller Star Wars Tag wegen dem englischen Wortspiel May the 4th be with you. Also May, Mai, the 4th, der 4. Ne? Ihr wisst schon. Und kleiner Reminder, falls euch heute irgendjemand sagen sollte, dass euer Projekt, eure Idee totaler Quatsch ist und dass ihr das am besten vergessen solltet, am besten doch dranbleiben. George Lucas, der Erfinder von Star Wars, dem wurde das so oft gesagt mit dieser Idee zu dieser Filmreihe. Studios haben ihn abgewiesen, fanden das alles viel zu weird, aber er hat drum gekämpft und ja, wir wissen ja alle, was aus Star Wars geworden ist. Eine der erfolgreichsten und meist gehypten Filmreihen überhaupt. Also kleiner Motivationsschubser für heute. Lasst euch nicht unterkriegen. Habt einen schönen

0: 12, ihr seid bei Radio Galaxy und gleich zwei deutsche, kann man noch sagen, Nachwuchskünstlerinnen. Sie sind eigentlich schon richtige deutsche Stars geworden. Leonie und Nina Chuba gibt's gleich für euch die besten aktuellen Hits auf Radio Galaxy.
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19: Mit Michaela Westermeier. Karriere und Familie unter einen Hut bringen? Oft keine leichte Aufgabe. Firmen, die ihre Beschäftigten dabei unterstützen, haben deswegen die Chance auf eine Auszeichnung. Der Freistaat Bayern sucht seine 20 familienfreundlichsten Unternehmen. Bayerns Arbeitsministerin Ulrike Schaaf sagt uns, worauf es beim Wettbewerb erfolgreich familienfreundlich ankommt.
3: Es zählen die Alltagskultur, gelebte Familienfreundlichkeit, maßgeschneiderte Lösungen für Mitarbeitende. Wir achten auf Arbeitsbedingungen, Unterstützungsangebote, Personalpolitik, gute Informations- und Kommunikationsfluss und Führungskultur.
19: Schon im vergangenen Jahr gewinnen zwei niederbayerische Betriebe beim Wettbewerb. Auch heuer können sich wieder Firmen aus der Region bewerben. Mehr Infos dazu findet ihr auf unserer Homepage.
6: Der Blick in die Regionen mit unseren Niederbayern-Reportern. Landkreis Rottal-Inn aktuell.
8: Alles neu macht der Mai. Auch einen Teil der Ortseinfahrt im Meigersdorf. Die Straße muss von Arnsdorf aus kommend neu asphaltiert werden. Ab heute ist der Streckenabschnitt deswegen vollgesperrt. Und zwar bis Sonntag. Betroffen von der Vollsperre sind auf die beiden Verbindungsrampen zur B20 an der Anschlussstelle Meigersdorf. Eine Umleitung ist ausgeschildert. Aus Meigersdorf, Holger Bier.
20: Landkreis Dingolfing-Landau. Aktuell.
21: Der größte Freizeitpark in der Region trauert um seine gute Seele. Bahnparkgründerin Elfriede Hochholzer ist verstorben mit 93 Jahren. Mit ihrem Ehemann eröffnet sie in den 80ern erst einen Wildpark. 1991 wird daraus dann der bekannte Bayernpark bei Reisbach. Heuer feiert das Freizeitparadies 35-jähriges Jubiläum. Jetzt aber ohne Seniorchefin. Aus Reisbach, Petra Jakobs.
22: Und jetzt maximal informiert über Deutschland und die Welt.
19: 17 Cent Tankrabatt von wegen. Über das lange Wochenende steigen die Spritpreise wieder. E10 und Diesel sind im Schnitt rund 11 Cent pro Liter billiger als vor der Änderung. An deutschen Grenzen wird weiter kontrolliert. Daran hält Bundesinnenminister Dobrindt fest. Parallel sinken die Asylzahlen. Im April gibt es über 6000 Anträge, ein Drittel weniger als noch vor einem Jahr. Zum ersten Mal seit 8 Jahren tritt ein nordkoreanisches Sportteam in Südkorea an. Für einen asiatischen Clubwettbewerb reist in 2 Wochen eine Frauenfußballmannschaft nach Suwon. Experten sehen in dem Match eine Chance, dass beide Länder mehr miteinander ins Gespräch kommen. So weiß unser News-Update. Mehr gibt's auf der Website und in der App.
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23: Naja, nicht mehr so warm wie am Wochenende. 22 bis 25 Grad in Niederbayern. Dazu Sonne und Wolken. Morgen ähnlich, am Abend Regen und Gewitter. Der Mittwoch wechselhaft.
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23: Kurz und knapp, alles in Ordnung.
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23: Die stehen in Wörth an der Isar in der Landshuter Straße, in Hohentann Richtung Weinstephan in der 80er Zone, auf der B15 in Leuting und in Frontenhausen in der Vilsbiburger Straße. Danke Alina, Ramona, Jürgen, Markus und Sepp. Ihr habt mehr? WhatsApp an die 0800 14 15 800. Gute Fahrt!
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Radio Galaxy. Ja, hi. Und jetzt schon mal ein kleiner Reminder, Leute. Am Wochenende, am Sonntag ist Muttertag. Also, falls ihr noch was Kleines bestellen wollt oder vielleicht irgendwie was basteln oder so. Ne? Jede Mami freut sich auf eine kleine Aufmerksamkeit. Ne? Muss ja nicht teuer sein, sondern einfach nur vielleicht auch ein schöner Brief und ein paar Blümchen. Ne? Jetzt, wo ich selber Mama bin, weiß ich das auch umso mehr zu schätzen, wenn man dann so ein bisschen mal Anerkennung bekommt zur Sprint. Ne? Die besten aktuellen Hits jetzt mit Ray, die ist noch keine Mama, die sucht erstmal noch einen Husband, ne? Mit dem sie dann vielleicht kleine süße Babys machen kann. Where is my husband? Die besten aktuellen Hits jetzt für euch.

Radio Galaxy hier, hi. Und diese Nummer klingt so ein bisschen nach Latin, Afro, Club und erinnert direkt an Urlaub, Beach und Aperol. Und das können wir an so einem Montag sehr gut gebrauchen, oder? Deswegen natürlich ein Plätzchen bei uns in der Montags-Playlist verdient. Loco, Loco, die besten aktuellen Hits auf Radio Galaxy.

0: Mittagspausen-Playlist steht für unsere erste Mittagspause in dieser Woche. Gleich die besten aktuellen Hits auf Radio Galaxy mit unseren Top Girls. Taylor Swift singt uns ein Ständchen. Pink ist mit dabei und Sarah Larsson. Aber auch ein Kerl, der immer mal wieder auf die Tränendrüse drückt, weil er einfach so eine unfassbar emotionale und tolle Stimme hat. Luis Capaldi gibt's gleich für euch. Die besten aktuellen Hits.
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3: Mit Michaela Westermeier. Für tausende Kinder im Bezirk ist es der wohl spannendste Tag ihrer bisherigen Schullaufbahn. Heute bekommen unsere Viertklässler ihre Übertrittszeugnisse. Ihr Notendurchschnitt in Mathe, Deutsch und HSU entscheidet, welche weiterführende Schule sie künftig besuchen. Im bayernweiten Vergleich zeigt sich, bei uns kommen so viele Kinder auf die Real- oder Mittelschule wie in keinem anderen Regierungsbezirk. Dafür gibt's bei uns mit weniger als 32% deutlich weniger angehende Gymnasiasten.
4: Der Blick in die Regionen mit unseren Niederbayern-Reportern. Landkreis Landshut, aktuell.
5: Sie sind im Einsatz, um ein Leben zu retten. Plötzlich kracht ein Auto gegen ihren Rettungswagen. So geht es am langen Wochenende Rettungssanitätern in Rottenburg. Ein 37-Jähriger fährt gegen einen Seitenspiegel des Sankers. Als die Polizei anrückt, wird schnell klar, der Mann ist betrunken. Ihm wird gleich der Führerschein abgenommen. Gegen den Fahrer wird jetzt ermittelt. Aus Rottenburg, Tamara Neuberger.
4: Stadt Eggenfelden aktuell.
6: Liegewiese, Pommes essen, im Wasser abkühlen, geht seit kurzem wieder in Eggenfelden. Zum 1. Mai feiert das Freibad Saisonstart. Ab sofort bekommt das Schwimmbad besondere Unterstützung. Vor kurzem wird ein Förderverein gegründet. Dessen Ziele verrät uns die erste Vorsitzende Marina Eulich.
7: Wir möchten einmal schauen, dass das Bad wieder attraktiver wird, dass es auch besser besucht wird und dass man eben wirklich auch Sachen in dem Bad macht. Auch kulturelle Veranstaltungen, sportliche Veranstaltungen, die ansässigen Vereine hier mit einbezieht, dass man mit der Wasserwacht, mit den Bademeistern zusammen wieder Schwimmkurse auch anbietet, deshalb wirklich auch wieder die Kinder schwimmen lernen.
6: In den vergangenen Jahren muss das Freibad wegen technischer Probleme immer wieder schließen. Die Sanierungsarbeiten gehen laut Eulich im Herbst weiter. Aus Eggenfelden, Lisa Grubwinkler.
4: Und jetzt maximal informiert über Deutschland und die Welt.
3: 17 Cent Tankrabatt von wegen. Über das lange Wochenende steigen die Spritpreise wieder. E10 und Diesel sind im Schnitt rund 11 Cent pro Liter billiger als vor der Änderung. An deutschen Grenzen wird weiter kontrolliert, daran hält Bundesinnenminister Dobrindt fest. Parallel sinken die Asylzahlen. Im April gibt es über 6.000 Anträge, ein Drittel weniger als noch vor einem Jahr. Zum ersten Mal seit 8 Jahren tritt ein nordkoreanisches Sportteam in Südkorea an. Für einen asiatischen Clubwettbewerb reist in 2 Wochen eine Frauenfußballmannschaft nach Suwon. Experten sehen in dem Match eine Chance, dass beide Länder mehr miteinander ins Gespräch kommen. Soweit unser News-Update. Mehr gibt's auf der Website und in der App.
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8: Sonne und Wolken wechseln sich ab, heute bei 28 Grad in der Spitze. Am Abend zieht's zu und Freude für die Natur, es regnet. Morgen dann wieder ein Sonne-Wolken-Mix.
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3: Und ein Verkehrsupdate hat jetzt Emma.
10: Weder Staus noch Unfälle, ihr habt Freifahrt.
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10: Blitzer haben wir aktuell in Wörth an der Isar in der Landshuter Straße, in Hohentann, wenn ihr Richtung Weinstephan unterwegs seid, in der 80er-Zone und auf der B15 Richtung Taufkirchen, kurz vor Hohenpolding. Wenn ihr noch was seht, dann schreibt uns gerne eine WhatsApp an die 0800 14 15 800. Gute Fahrt!
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1: Radio Galaxy hier, hi. Und Leute, genau das hätte mir auch passieren können. Stellt euch vor, ihr bestellt online einen neuen Geldbeutel, packt den aus zu Hause und plötzlich steckt da einfach ein fremder Personalausweis drin. Ja, ist einer Frau aus Sulzbach-Rosenberg so passiert. Und tatsächlich gehörte dieser Ausweis einer Frau aus Kempten im Allgäu, also einmal quer durch Bayern entfernt. Die Erklärung, ne, klar, die ursprüngliche Besitzerin von diesem Ausweis hat diesen Geldbeutel zurückgeschickt, weil er ihr nicht gefallen hat. Blöd nur, ihr Personalausweis war da noch im Innenfach. Die hat halt versucht, den da reinzupacken, ob das alles passt. Und genau das hätte mir auch passieren können, dass ich das dann einfach verchecke. Und dann war auf einmal dieser Personalausweis weg. Ja, also bei der Retoure hat sie das nicht gemerkt und auch als die Retoure kontrolliert worden ist, ist es nicht aufgefallen. Gut, die Finderin hat das Ganze aber korrekt gelöst, hat den Ausweis direkt bei der Polizei abgegeben und der geht jetzt zurück an die Besitzerin. Also kleiner Reminder heute Morgen, wenn ihr das nächste Mal eine Tasche oder Geldbörse zurückschickt, lieber nochmal alle Fächer checken, falls ihr da irgendwas reingepackt habt zum Testen, sonst macht vielleicht euer Ausweis auch den nächsten Roadtrip einmal quer durch Deutschland. Aber gut, ist ja alles gut ausgegangen.

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0: Kurz vor 1. Hi, ihr seid bei Radio Galaxy. Grüße an unsere Frühschichtler. Bald ist Feierabend und wir begleiten euch da rein mit den besten aktuellen Hits. Und Alex Warren, der beweist, er ist kein One-Hit-Wonder. Letztes Jahr ist er ja sowas von durch die Decke gegangen, aber er liefert nach. Ne? Fever Dream gibt's gleich für euch. Jean-Man ist mit dabei und klock, klock, gleich.
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14: Ich bin Justin Hamm. Ein gestohlener Goldschatz aus dem Keltenrömermuseum in Manchingen, Oberbayern, ist weiter zum Großteil verschwunden. 3 Jahre nach dem Einbruch suchen Ermittler nun wieder nach der Beute. Laut dem LKA Bayern vermuten die Beamten, dass das fehlende Gold auf dem Grundstück des Hauptverdächtigen in Mecklenburg-Vorpommern versteckt ist. Er und 2 Mittäter waren letzten Sommer verurteilt worden. In den letzten Jahren ist der Alkoholkonsum von jungen Menschen in Deutschland zurückgegangen. Dennoch spielt Alkohol weiter eine Rolle. Die Stiftung Gesundheitswesen sagt, rund 20% der Jugendlichen trinken mindestens einmal pro Woche. Fast 13% haben ein problematisches Trinkverhalten, heißt, dass sie zum Beispiel Alkohol zur Entspannung trinken oder deshalb in Konflikte geraten. Viele sind übers lange Wochenende mit dem Auto weggefahren und an der Tanke dann Ernüchterung, die Spritpreise sind erneut gestiegen. Laut ADAC ist Benzin und Diesel nur noch rund 11 Cent billiger als vor dem Tankrabatt, obwohl die Steuerermäßigung knapp 17 Cent beträgt. Fiona Reinert, was sagt der ADAC denn dazu?
15: Der kritisiert, dass der Tankrabatt noch immer nicht vollständig an die Verbraucher weitergegeben wird. Stattdessen hätten die Mineralölkonzerne erneut die Preise angehoben und das, obwohl Öl zuletzt wieder billiger geworden sei, so der ADAC. Schon beim ersten Tankrabatt 2022 gab es Zweifel, ob der Steuervorteil wirklich bei den Verbrauchern angekommen sei.
14: Auf dem Saurüsselkopf in den Chiemgauer Alpen brennt es weiter. Das Landratsamt Traunstein hat jetzt den Katastrophenfall ausgerufen. Das bedeutet, dass die Einsatzkräfte, Fachstellen und Behörden zentral koordiniert werden. Es geht vor allem um das Trinkwasserschutzgebiet des Ruhpoldinger Ortsteils Laubau. Aktuell sind mehrere Löschhubschrauber im Einsatz, um den Waldbrand zu bekämpfen.
16: 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So sieht's heute aus.
17: Heute ein Sonne-Wolken-Mix bei 25 bis 28 Grad. Gegen Abend ziehen vereinzelt Regenwolken und Gewitter auf. Morgen und Mittwoch wieder ein Mix aus Sonne und Wolken. Ab Mittwochabend werden die Wolken dann dicker und dann gibt's wieder etwas Regen.
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18: Und den Blick auf die Straßen übernimmt die Emma. Servus.
17: Servus, hier läuft's gerade. Freie Fahrt.
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17: Geblitzt wird aktuell in der Landshuter Straße in Wörth an der Isar, in Hohentann Richtung Weinstephan, 80 sind hier erlaubt, und auf der B15 Richtung Taufkirchen, kurz vor Hohenpolding. Danke an Sepp, Ramona, Jürgen, Alina und Markus fürs Bescheid geben. Wenn ihr an einem Blitzer vorbeikommt, dann meldet euch doch auch gern bei uns. Die Nummer ins Studio ist die 0800 14 15 800.
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Hi, und richtig cool. Ich habe gerade gelesen, Bayern ist mit Abstand das sicherste Bundesland Deutschlands. Hat die beste Sicherheitslage seit Jahrzehnten. Und es gab gerade wieder eine aktuelle Kriminalstatistik vom Innenministerium mit ganz vielen bayerischen Städten auf den ersten Plätzen. Und im bayernweiten Ranking hat es tatsächlich Fürth auf Platz 1 geschafft. Danach kommt Erlangen, dann München, Landshut und Bayreuth. Und das ist die Top 5 der sichersten Städte in ganz Bayern. Also Grüße zu euch. Kann man sich doch gut fühlen, ne? So durch den Montag starten. Habt eine schöne Woche, statt ihr Lieben.

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Hi, jetzt mit einem der viralsten Sounds im Moment. Geht absolut steil auf TikTok. Über 500.000 Videos schon mit dem Sound. Ja, und ich würde mal sagen, zu Recht auch bei uns ein Plätzchen in der Montags-Playlist verdient. Coole Collab, Tame Impala und Jenny mit Dracula. Die besten aktuellen Hits für euch.

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11: Ich bin Justin Hamm. Über 3 Jahre ist es her, dass aus dem Keltenrömermuseum in Manching ein historischer Goldschatz gestohlen worden ist. 4 Männer wurden zu langen Haftstrafen verurteilt, der Großteil der Beute verschwunden. Nun hat das Bayerische Landeskriminalamt mitgeteilt, dass wieder gesucht wird. Die Ermittler vermuten, dass das fehlende Gold auf dem Grundstück des Hauptverdächtigen in Mecklenburg-Vorpommern versteckt ist. Ein langes, sehr warmes Wochenende und da lodern schon wieder viele Waldbrände in Deutschland. In Jüterbog in Brandenburg ist eine Fläche von 113 Hektar betroffen. Das sind ungefähr 160 Fußballfelder. Die Feuerwehr kann auf dem mit Munition belasteten Naturschutzgebiet wenig ausrichten. Und auch auf dem Sauchrüsselkopf in den Chiemgauer Alpen brennt es. Der Katastrophenalarm wurde ja ausgerufen, um ein Trinkwasserschutzgebiet effektiver zu schützen. Wer in den letzten Wochen getankt hat, wollte wahrscheinlich am liebsten gar nicht auf die Rechnung schauen. Wie der ADAC mitgeteilt hat, war der April der teuerste Tankmonat aller Zeiten, wenn man die Inflation nicht mit einberechnet. 1 Liter E10-Benzin hat im Schnitt rund 2,11 Euro gekostet, Diesel rund 2,27 Euro. Auf einem Kreuzfahrtschiff im Atlantik ist eine tödliche Krankheit ausgebrochen, laut WHO vermutlich das Hantavirus. Mindestens 3 Menschen starben, ein weiterer Patient liegt auf der Intensivstation in Südafrika. Diana Kramer berichtet.
12: Das Hantavirus wird laut WHO meist durch Kontakt mit den Ausscheidungen von Nagetieren wie Ratten oder Mäusen übertragen, zum Beispiel wenn man kontaminierten Staub einatmet. In seltenen Fällen wird der Erreger auch von Mensch zu Mensch übertragen. Wie und wo genau sich die Passagiere des Kreuzfahrtschiffes infiziert haben könnten, wird noch untersucht.
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13: Sonne und Wolken wechseln sich ab, heute bei 28 Grad in der Spitze. Am Abend zieht's zu und Freude für die Natur, es regnet. Morgen dann wieder ein Sonne-Wolken-Mix.
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14: Und weiter geht's mit dem Verkehrsupdate. Das hat Emma Schmieder.
13: Wir haben aktuell keine Meldungen.
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13: Blitzer stehen aktuell in Wörth an der Isar in der Landshuter Straße und auf der B15 Richtung Taufkirchen, kurz vor Hohenpolding. Ihr habt auch was gesehen? Dann klingelt gern durch unter der 0800 14 15 800. Gut und sichere Fahrt euch.
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Oh Mann, ich muss spontan nächste Woche mit der Bahn fahren und da sind die Preise natürlich jetzt total nach oben geschossen. Nein, damit ist jetzt Schluss. Die Deutsche Bahn hat ein brandneues Angebot am Start. Schönen Nachmittag, ich bin der Moritz und gemeinsam kommen wir gut durch hier auf Radio Galaxy. Bahntickets für die nächste Woche zum Schnäppchenpreis startet schon dieses Wochenende. Immer am Samstag und Sonntag könnt ihr für die nächste Woche euch einbuchen und zahlt mit etwas Glück nur 7 Euro. Das ist der absolute Wahnsinn. Und das Ganze ist erstmal so eine Testphase, läuft ein halbes Jahr. Aber Leute, ich finde, das ist schon mal ein richtig mega Angebot.

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0: Hier ist Radio Galaxy für euren Montagnachmittag. Es ist kurz vor 13:30 und ihr hört uns natürlich auch über unseren Webstream auf radiogalaxy.de. Die besten aktuellen Hits gleich für euch in der Playlist. Popqueen Taylor Swift mit ihrem großen Album Ohrwurm Opalite. Außerdem ganz, ganz frisch mit dabei ist Harry Styles, alle Fangirls. Ja, beruhigt euch, geht gleich los. American Girls liegt drin, gibt's gleich für euch auf die Ohren hier auf Radio Galaxy.
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15: Mit Matthias Löw. Mittelschule, Realschule oder Gymnasium? Auf diese Frage bekommen tausende Viertklässler in der Region heute die Antwort. Sie erhalten ihre Übertrittszeugnisse. In Niederbayern gibt es deutlich mehr angehende Mittel- und Realschüler als in den anderen Regierungsbezirken. Niederbayern ist beim Anteil der Abiturstarter sogar Schlusslicht. Hans Rottbauer vom BLLV Niederbayern begründet das so.
16: Die Tatsache ist ein weiterer Beleg dafür, dass Bildung in Bayern extrem stark von der sozialen Herkunft abhängig ist. Mit der Großstadt München und dem Ballungsraum München haben wir in Bayern eine besondere Konzentration sozial starker Familien, die in einer großen Anzahl auch Akademikerfamilien sind.
15: Niederbayern ist also nicht viel schlechter aufgestellt, sondern stellt eigentlich die normale Situation dar, so Rottbauer weiter.
17: Der Blick in die Regionen mit unseren Niederbayern-Reportern. Stadt Eggenfelden aktuell.
18: Vor kurzem rast hier der Sanker zu einer Baustelle. Ein 62-Jähriger baut gerade ein Gerüst auf, als er das Gleichgewicht verliert. Der Mann stürzt 4 Meter in die Tiefe, wird dabei schwer am Kopf verletzt. Schnell bringen ihn die Rettungskräfte ins Krankenhaus. Wie genau es zu dem Unfall kommen konnte, wird jetzt ermittelt. Aus Eggenfelden, Petra Jakobs.
17: Natur und Umwelt.
18: Er ist wohl wieder zurück, Elch Emil. Das Tier ist seit dem vergangenen Jahr ein echter Medienstar. Damals läuft Emil seelenruhig auch durch Ortschaften, auch in Niederbayern. Nun scheint sich zu bestätigen, dass der Promi-Elch wieder den Weg zu uns zurückgefunden hat. Seit ein paar Tagen streift Emil durch den Landkreis Deckendorf. Eine Marke am Ohr deutet darauf hin. Aus der Umweltredaktion Michaela Gröber.
17: Und jetzt maximal informiert über Deutschland und die Welt.
15: Das ist eine Überraschung. Die USA wollen offenbar 5000 Soldaten aus Bayern abziehen. Es soll sich um eine komplette Brigade handeln. Stationiert sind die Soldaten in Vilseck in der Oberpfalz. Jetzt haben wir es schwarz auf weiß. Dieser April geht in die Geschichtsbücher ein als teuerster Tankmonat aller Zeiten. Das zeigen die Daten des ADAC. Im Schnitt hat der Diesel bei rund 2,27 Euro gelegen. Für E10 haben wir etwa 2,11 Euro pro Liter hinlegen müssen. Teamwork statt Streit. Darauf pocht Bundeskanzler Merz. Er fordert in der schwarz-roten Regierungskoalition eine bessere Zusammenarbeit. Trotz aller Streitigkeiten ist aber klar, dass die Koalition weitergehen soll, sagt Merz. Soweit unser News-Update. Mehr gibt's auf der Website und in der App.
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19: Heute ein Sonne-Wolken-Mix bei 25 bis 28 Grad. Gegen Abend ziehen vereinzelt Regenwolken und Gewitter auf. Morgen und Mittwoch wieder ein Mix aus Sonne und Wolken. Ab Mittwochabend werden die Wolken dann dicker und dann gibt's wieder etwas Regen.
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15: Und hallo Emma, alles entspannt auf den Straßen?
19: Hallo Matthias, ja total, der Verkehr fließt.
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19: In Wörth an der Isar steht ein Blitzer in der Landshuter Straße. Genauso auf der B15 Richtung Taubkirchen, kurz vor Hohenpolding. Ihr habt auch noch irgendwo einen Blitzer stehen sehen? Dann schickt ihn uns gern rein an die 0800 14 15 800.
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Ihr hört Radio Galaxy an diesem Montagnachmittag mit Moritz. Ich freue mich, dass ihr mit am Start seid und ich weiß, es ist Montag. Da fällt das ein bisschen schwer mit der Motivation. Und falls ihr gerade auf der Arbeit seid und denkt, oh Gott, wir sind gerade erst aus der Mittagspause gekommen, wie soll das noch rumgehen? Da helfen wir gerne aus von Radio Galaxy mit den besten aktuellen Hits. Und Loy ist jetzt in der Playlist und die treibt euch nochmal so richtig schön rein. Ein schön treibender Beat, ja, und dazu ihre schöne Stimme. Und da, sie kann das voll mitfühlen. Das hat sie selber gesagt in einem Behind-the-Scenes. Sie ist nämlich für die Promo zu diesem Song hinter einem fahrenden Auto hergejoggt und hat danach gesagt, das war eine richtige Scheiß-Idee. Genau diese Vibes haben wir jetzt an diesem Montag. Ich hoffe, ihr kommt gut durch. Hier ist Loy für euch auf Radio Galaxy.

0: So, Loy hat euch gerade ein bisschen reingetrieben hier auf Radio Galaxy. Und jetzt ist der britische Rapper Dave am Start mit Rain Dance. Und das ist eine ganz entspannte Nummer. Eher so ein bisschen Hip-Hop, nur Klavier und smooth Beats. Das ist genau das Richtige für unseren Montagnachmittag jetzt, um ein bisschen kurz durchzuschnaufen und dann mit voller Energie wieder reinzustarten. Er ist total beliebt, vor allem auch auf TikTok wird dieser Sound tausendfach genutzt für irgendwelche Beiträge. Und deshalb hört ihn jetzt hier auf Radio Galaxy. Das ist unser Trendsong.
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1: Kurz vor zwei, ihr hört Radio Galaxy und wir starten natürlich auch direkt rein in die neue Stunde nach den Nachrichten mit den besten aktuellen Hits. Das Leonie in der Playlist zum Beispiel mit Don't Worry, da wirft sie uns ein bisschen zurück in die 2000er. Da hat sie nämlich einen Song sich geschnappt und da quasi ein bisschen neu aufgelegt. Erkennt ihr dann im Refrain vielleicht wieder. Und wir sprechen gleich über einen sehr mysteriösen Geldbeutel, der unterwegs war bei uns in Bayern. Was da dann los war, das verrate ich euch in einer guten Viertelstunde hier auf Radio Galaxy.
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4: Mit Matthias Löw. Die Gefahr durch Drohnen ist ja ein ganz heißes Thema. Auch der Airport München hat ja schon den Betrieb wegen der Flugobjekte einstellen müssen. Heute ist hier in direkter Nähe der Kampf gegen Drohnen quasi offiziell aufgenommen worden, im Flieger Horst Erding. Hier hat Ministerpräsident Söder das Drohnenkompetenz- und Abwehrzentrum eröffnet. Ziel? Die bayerische Polizei soll besser gegen Drohnen vorgehen können. Im Erdinger Moos soll dazu auch die Technik entwickelt werden.
5: Der Blick in die Regionen mit unseren Niederbayern-Reportern. Stadt Landshut. Aktuell.
6: Am extra langen Wochenende eine Radtour machen, baden gehen oder wo einbrechen. In der Altstadt häufen sich in den vergangenen Tagen Einbruchsfälle. Ziele des Täters: mehrere Arztpraxen, Büros und Geschäfte in Landshut. Teilweise scheitert er an der Eingangstür, teils hat er Erfolg und erbeutet mehrere hundert Euro Bargeld. Die Polizei sucht jetzt nach dem unbekannten Serieneinbrecher. Aus der Landshuter Altstadt, Alexander Kramer.
5: Natur und Umwelt.
7: Buchstäblich ausgezeichnet übernachten können wir im Landkreis Rottal-Inn. Das Bayerische Umweltministerium hat einen Preis vergeben im Rahmen des Umwelt- und Klimapakts Bayern. Gewonnen hat das Parkhotel in Pfarrkirchen für sein nachhaltiges Engagement. Wie das Hotel überzeugt hat, sagt uns Inhaberin Romy Dadelhuber.
8: Dass wir zum Beispiel eine PV-Anlage am Dach oben haben, einen Speicher haben, mit dem wir wirklich über die ganze Nacht durchkommen und keinen Fremdstrom ziehen müssen. Oder auch im Frühstücksbuffet, da haben wir geschaut, dass wir die ganzen kleinen Portionsplastikbehältnisse raushalten und so eben das Plastik so gut wie ganz verbannt haben.
7: Schon seit 1995 will der Umwelt- plus Klimapakt Bayern Unternehmen dazu motivieren, mehr für den Umweltschutz zu machen. Aus Pfarrkirchen, Tim Neumann.
5: Und jetzt maximal informiert über Deutschland und die Welt.
4: Das ist gerade noch mal gut gegangen. Ein Feuermelder hat in der Münchner Arena einen größeren Brand verhindert und damit auch das Heimspiel des FC Bayern gegen Heidenheim gerettet. Der Alarm ist am Samstag etwa 2 Stunden vor Anpfiff in einem Technikraum des Stadions losgegangen. Schuld war offenbar ein Kabelbrand. Iranische Streitkräfte wollen US-Verbände daran gehindert haben, in die Straße von Hormuz einzufahren. Von den USA gab es zu den angeblichen Vorfällen keine Angaben. US-Präsident Trump hat für heute eine neue Initiative angekündigt, damit Schiffe die Straße von Hormuz verlassen können. Bei Ruhpolding brennt seit gestern ein schwer zugängliches Waldstück. Mehrere Hektar sind betroffen. Einsatzkräfte bekämpfen den Brand auch aus der Luft mit Hubschraubern. Der zuständige Landkreis hat mittlerweile den Katastrophenfall ausgerufen. Soweit unser News-Update. Mehr gibt's auf der Website und in der App.
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9: Also gegen Abend ist örtlich mal Regen möglich heute bei uns. Morgen dann nochmal ähnliches Bild wie heute. Erst noch Sonne und Wolken im Wechsel. Später am Tag, da ziehen dann vereinzelt Regenwolken auf. Und es kann auch hier und da mal gewittern.
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4: Und ein Verkehrsupdate hat jetzt Emma.
10: Keine Staus, keine Unfälle. Ihr kommt gut voran.
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10: Blitzer haben wir aktuell in Wörth an der Isar in der Landshuter Straße und auf der B15 Richtung Taufkirchen, kurz vor Hohenpolding. Wenn ihr noch was seht, dann schreibt uns gerne WhatsApp an die 0800 14 15 800. Gute Fahrt!
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Leute, stellt euch mal vor, ihr bestellt online einen Geldbeutel, packt den dann noch aus und plötzlich steckt da einfach ein Personalausweis drin. Genau das ist jetzt einer Frau aus der Oberpfalz passiert. Schönen Nachmittag, ihr hört Radio Galaxy für Bayern mit Moritz. Ich freue mich, dass ihr mit am Start seid. Ja, die Frau aus Sulzbach-Rosenberg, die hatte diese Geldbörse ganz normal online bestellt. Und beim Auspacken die große Überraschung. Der Ausweis, der da drin war, gehört einer Frau aus Kempten im Allgäu. Also einmal quer durch Bayern entfernt. Und die Erklärung, die ist fast schon filmreif. Die ursprüngliche Besitzerin hatte diese Geldbörse wohl zurückgeschickt, weil sie ihr nicht gefallen hat. Blöd nur, sie hat halt den Personalausweis drin vergessen. Hat bei der Retour aber auch niemand bemerkt, ist keinem aufgefallen. Und so ist die Tasche einmal auf große Bayern-Tour gegangen. Ja, und jetzt ist alles aber gut gelaufen über die Polizei und geht jetzt zurück an die Besitzerin. Na, also, da muss ich mal sagen, ein Geldbeutel, der durch ganz Bayern schippert, das gibt's auch nicht alle Tage. Ihr hört Radio Galaxy und das sind die besten aktuellen Hits für euren Nachmittag.

0: Kreuzfahrt 3, ihr hört Radio Galaxy an diesem Montagnachmittag mit Moritz. Ich freue mich, dass ihr mit am Start seid. Und die besten aktuellen Hits sind auch gleich wieder mit am Start. Popqueen Taylor Swift mit ihrem Welthit The Fate of Ophelia zum Beispiel. Und BTS sind zurück, die südkoreanische Boy Group ist auch wieder mit am Start mit Swim. Das ist ihre ganz neue Single. Hören wir gleich gemeinsam mal rein hier auf Radio Galaxy. Und uns hört ihr natürlich auch über eure Smart Speaker im Büro, aber auch zu Hause.
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14: Ich bin Justin Hamm. Mehr als 3 Jahre sind seit dem spektakulären Golddiebstahl aus dem Kelten- und Römermuseum in Manching vergangen. Jetzt suchen Ermittler wieder nach dem verschwundenen Großteil der Beute. Florian Klaus berichtet.
15: Am Morgen haben Kunstfahnder begonnen, das Grundstück des Hauptverdächtigen in Plate in Mecklenburg-Vorpommern zu durchsuchen. Den Ermittlern zufolge gibt es neue Erkenntnisse, dass der Großteil der Beute auf dem Grundstück professionell versteckt worden ist. Es geht unter anderem um 411 Goldmünzen. Der Schatz war im November 2022 gestohlen worden. 4 Täter wurden zu langjährigen Haftstrafen verurteilt.
14: Viele von uns schimpfen über Politiker, die Regierung ist im Umfragetief und Rechtspopulisten sind im Aufwind. Hält die Demokratie das aus? Eine groß angelegte Befragung der Bertelsmann Stiftung zeigt, ja, das tut sie. 8 von 10 Befragten stehen hinter den Werten der liberalen Demokratie, aber die aktuelle Umsetzung in Deutschland passt vielen nicht. Über 1/3 ist zum Beispiel unzufrieden mit der Einhaltung von Bürgerrechten. Die Lage in der Straße von Hormuz droht weiter zu eskalieren. Der Iran hat nun einen Raketenangriff auf eine US-Fregatte vermeldet. Zuvor hatte US-Präsident Trump angekündigt, Schiffe aus der Blockade zu befreien, um die Besatzungen versorgen zu können. Der Iran drohte mit Angriffen, wenn sich ausländische Schiffe nähern, und setzte dies nun wohl um. Auf der größtmöglichen Bühne präsentieren die Fußballer des FC Bayern ihr Trikot für die neue Saison. Beim Halbfinalrückspiel in der Champions League gegen Paris am Mittwoch werden die Münchner das neue Heimjersey tragen. Das teilte der Verein nun mit. Das rot-weiße Trikot ist relativ klassisch gehalten mit hell- und dunkelroten Längsstreifen.
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16: Und Emma Schmieder ist mit im Studio. Du weißt, was gerade auf den Straßen los ist.
17: Richtig. Und ihr habt Freifahrt.
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17: In Wörth an der Isar steht ein Blitzer in der Landshuter Straße. Genauso auf der B15 Richtung Taufkirchen, kurz vor Hohenpolding. Ihr habt auch noch irgendwo einen Blitzer stehen sehen? Dann schickt ihn uns gern rein an die 0800 14 15 800.
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wunderschönen Montagnachmittag. Ihr hört Radio Galaxy mit Moritz. Ich freue mich, dass ihr mit am Start seid. Ja, und dieses XXL-Wochenende mit richtigem Traumwetter liegt hinter uns. Einige waren ja vielleicht auch von euch unterwegs, ne? Ganz viele Motorräder unterwegs am 1. Mai zur Mega-Ausfahrt in die Saison. Ist also jetzt schon offiziell gestartet. Wir freuen uns natürlich, dass ihr jetzt auch wieder mit auf den Straßen unterwegs seid. Passen natürlich auch gut auf euch auf. Und ja, gerade bei Traumwetter, so wie es am Wochenende war, da macht es doch richtig, richtig Spaß, auch durch ganz Bayern zu cruisen und ein bisschen die Landschaft auch zu genießen. Gönnen wir euch voll. Und die besten aktuellen Hits haben wir für euch in die Playlist gepackt. Damit seid ihr immer gut versorgt, auch bei der Ausfahrt. Holly Humberstone jetzt bei uns in der Playlist mit To Love Somebody. Damit beweist sie, dass sie zu den Newcomerinnen des Jahres gehört. Hier auf Radio Galaxy.

Es war das Mega-Event in den USA, das Coachella Festival. Und der Auftritt von Justin Bieber, der hat ordentlich Schlagzeilen gemacht. Da war nur er und ein Laptop und er hat einfach zu den alten Songs gesungen, die er auf YouTube abgespielt hat. Ja, und seitdem ist er wieder zurück. Beauty and a Beat, ein richtig alter Song, der bringt uns ein bisschen 2000er-Vibes zurück hier auf Radio Galaxy. Naja, das ist Justin Bieber zusammen mit Nicki Minaj und das ist unser Trendsong, deshalb kriegt ihr ihn jetzt auf die Ohren hier auf Radio Galaxy.

0: vor drei, ihr hört Radio Galaxy. In einer guten Viertelstunde verrate ich euch, warum gerade alle zu McDonald's rennen und unbedingt ein Happy Meal kaufen wollen, auch wenn sie weit über die 7 Jahre oder was da die Empfehlung ist, drüber sind. Ja, also es ist vollkommen crazy, habt ihr heute früh gehört bei uns im Trend-Update. Mehr dazu aber gleich. Und wir starten rein nach den Nachrichten mit den besten aktuellen Hits. Das ist Alex Warren mit Fever Dream. Den gibt's gleich für euch auf die Ohren. Ist ein Hammer-Track geworden.
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3: Ich bin Justin Hamm. Nach der ersten Ankündigung scheinen die USA nun ernst zu machen. 5000 US-Soldaten sollen aus Deutschland abgezogen werden. Medienberichten zufolge soll es den bayerischen Truppenübungsplatz Grafenwöhr treffen. Demnach wird eine Einheit abgezogen, die im oberpfälzischen Vilseck stationiert ist, die Stryker-Brigade. Experten gehen davon aus, dass die Maßnahme eine Reaktion von US-Präsident Trump auf Aussagen von Kanzler Merz zum Iran-Krieg ist. Zwar trinken Jugendliche in Deutschland insgesamt weniger Alkohol als noch vor ein paar Jahren, aber trotzdem, ungefähr jeder 8. Jugendliche hat ein problematisches Trinkverhalten. Das zeigt eine Studie der Stiftung Gesundheitswesen. Besonders betroffen sind Jungen. Problematisch ist das Trinkverhalten zum Beispiel, wenn Alkohol zur Entspannung getrunken wird oder es zu Erinnerungslücken kommt. Bayern hat jetzt ein eigenes Drohnenkompetenz- und Abwehrzentrum. In Erding wurde heute große Eröffnung gefeiert. Neue Herausforderungen erfordern neue Maßnahmen, fasste es Ministerpräsident Söder zusammen. Und er betonte, dass sich Bayern auch von Drohnen nicht einschüchtern lasse. Letzten Herbst gab es mehrere Drohnensichtungen am Münchner Flughafen. Auch an Tag 4 des Tankrabatts spüren Autofahrer nicht wirklich eine Entlastung. Die Preise sind erneut gestiegen. SPD-Fraktionschef Miersch hat sich bei NTV entsprechend unzufrieden gezeigt.
4: Wir haben das Bundeskartellamt ja auch in die Lage versetzt, einzugreifen. Wir haben leider auch erste Gerichtsentscheidungen, die bestimmte Dinge verwehrt haben. Insofern müssen wir das jetzt mit dem Bundeswirtschaftsministerium zusammen auswerten und gegebenenfalls nachschärfen. Denn das kann man sich nicht gefallen lassen.
3: Soweit SPD-Fraktionschef Miersch.
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0: So langsam lässt das Traumwetter auch wieder nach. Jetzt am Nachmittag teilweise noch richtig sonnig bei euch und trocken, aber teilweise auch schon ordentlich bewölkt und dann ist auch Regen oder Gewitter sogar möglich. Der Höchstwert, der bewegt sich aber zwischen warmen 21 und 28 Grad. Und der Galaxy-Wetter-Trend für die nächsten Tage. Morgen auch nochmal ein paar sonnige Abschnitte bei euch, teilweise aber auch schon wieder ziemlich bewölkt und dann kann es auch wieder regnen oder gewittern. Und übermorgen ist dann Regen und Gewitter an der Tagesordnung in ganz Bayern. Der Höchstwert, der liegt aber in den nächsten Tagen auch bei warmen 26 Grad.
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5: Und fließt der Verkehr oder werden wir irgendwo aufgehalten? Emma, du weißt Bescheid.
6: Der Verkehr fließt. Wir haben keine Meldungen.
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0: Hier ist Radio Galaxy. Ich bin Moritz und mein Kollege Felix aus unserer Morningshow hat uns heute früh verraten in Trend Update, warum alle zu McDonald's rennen. Und ich kann euch schon mal spoilern, es hat mit Stranger Things zu tun.
1: Passend zum neuen Spin-off Tales from 85, diese Comic-Serie von der Spielfilmserie, bekommt ihr noch im Mai kleine Sammelfiguren direkt im Happy Meal. Insgesamt 12 verschiedene Charaktere von 11 bis Mike. Dazu gibt's noch ein Activity-Heft und per QR-Code könnt ihr sogar ein kleines interaktives Game spielen. Ihr werdet quasi Teil des Hawkins Investigators Club und müsst die Stadt retten. Klingt ein bisschen nach Upside Down für Smartphone, ne?
0: Ja, auf jeden Fall. Mega. Verstehe ich schon, warum alle da gerade zu McDonald's rennen. Das ist euer Trend-Update und das bekommt ihr auch morgen früh wieder um 6:15 und 7:15 hier auf Radio Galaxy.

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0: Hi, hier ist Radio Galaxy um kurz vor 3:30 und die besten aktuellen Hits hört ihr natürlich auch über unsere Galaxy-App. Gerne kostenlos auf euer Handy laden, dann seid ihr auch unterwegs gut versorgt. Und gleich ist Kamerad am Start mit Hug Yourself, seine aktuelle Nummer, und Clocklock sind mit dabei, ganz, ganz frisch bei uns mit Out of the Dark. Das ist auch eine richtig geniale Nummer geworden. Gibt's gleich für euch auf die Ohren hier auf Radio Galaxy.
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15: Ich bin Justin Hamm. Nach der ersten Ankündigung scheinen die USA nun ernst zu machen. 5000 US-Soldaten sollen aus Deutschland abgezogen werden. Medienberichten zufolge soll es den bayerischen Truppenübungsplatz Grafenwöhr treffen. Demnach wird eine Einheit abgezogen, die im oberpfälzischen Vilseck stationiert ist, die Stryker-Brigade. Experten gehen davon aus, dass die Maßnahme eine Reaktion von US-Präsident Trump auf Aussagen von Kanzler Merz zum Iran-Krieg ist. Zwar trinken Jugendliche in Deutschland insgesamt weniger Alkohol als noch vor ein paar Jahren, aber trotzdem, ungefähr jeder achte Jugendliche hat ein problematisches Trinkverhalten. Das zeigt eine Studie der Stiftung Gesundheitswesen. Besonders betroffen sind Jungen. Problematisch ist das Trinkverhalten zum Beispiel, wenn Alkohol zur Entspannung getrunken wird oder es zu Erinnerungslücken kommt. Bayern hat jetzt ein eigenes Drohnenkompetenz- und Abwehrzentrum. In Erding wurde heute große Eröffnung gefeiert. Neue Herausforderungen erfordern neue Maßnahmen, fasste es Ministerpräsident Söder zusammen. Und er betonte, dass sich Bayern auch von Drohnen nicht einschüchtern lasse. Letzten Herbst gab es mehrere Drohnensichtungen am Münchner Flughafen. Auch an Tag 4 des Tankrabatts spüren Autofahrer nicht wirklich eine Entlastung. Die Preise sind erneut gestiegen. SPD-Fraktionschef Miersch hat sich bei NTV entsprechend unzufrieden gezeigt.
16: Wir haben das Bundeskartellamt ja auch in die Lage versetzt, einzugreifen. Wir haben leider auch erste Gerichtsentscheidungen, die bestimmte Dinge verwehrt haben. Insofern müssen wir das jetzt mit dem Bundeswirtschaftsministerium zusammen auswerten und gegebenenfalls nachschärfen. Denn das kann man sich nicht gefallen lassen.
15: Soweit SPD-Fraktionschef Miersch.
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17: Richtig schöner Montagnachmittag. Sonne und Wolken wechseln sich ab. Mild ist es auch noch. Später können dann aber die ersten Tropfen mit runterkommen. Morgen dann nochmal das gleiche Spiel. Erst noch schön, später dann vereinzelt Regenwolken.
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18: Und jetzt der Stau- und Blitzercheck mit Emma.
19: Weder Staus noch Unfälle auf den Straßen.
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Schönen Nachmittag, ihr hört Radio Galaxy mit Moritz. Ich freue mich, dass ihr mit dabei seid. Und schon mal ein kleiner freundlicher Reminder, damit wir gut und problemlos in diese Woche starten können. Am Sonntag ist Muttertag. Nicht vergessen, Leute. Ja, Sonntag, Muttertag, also schon mal notieren. Vatertag ist dann auch nächste Woche Donnerstag, wobei da braucht man ja nicht viel besorgen, so eine Flasche Bier. Und dann ist eigentlich auch schon gut, ist der Papa auch glücklich. Nein, Spaß. Also könnt ihr euch ja mal Gedanken machen, was ihr vielleicht ja auch dann Mama und Papa schenken wollt. Und wir von Radio Galaxy haben euch ja hiermit offiziell Bescheid gegeben. Das heißt, ich möchte keine Beschwerden hören, wenn es dann heißt, ist es schon wieder so weit. Ich kann an einem Sonntag überhaupt nichts besorgen für die Mama. Ja, hier, ich habe es euch gesagt. So, Moritz approved. So, Leute, damit kommt mir gut durch euren Montagnachmittag und damit starten wir auch gut rein in die Woche. Das sind die besten aktuellen Hits hier auf Radio Galaxy. Hier ist Golden für euch, der große Welthit von Huntrex.

Zurück in den deutschen Singlecharts mit Give It Up To Me, sein Klassiker. Er gibt uns ein bisschen 2000er-Vibes und deshalb ist er vielleicht auch am Wochenende bei euch auf dem Dancefloor gelaufen. Da sind dann bestimmt einige irritiert, was denn da los ist. Er zählt natürlich zu den alten Klassikern, aber ja, ein paar Jährchen älter. Also gerade für die Jungen vielleicht auch ein bisschen schwierig unter euch, aber er ist einfach gerade auf großer Europatour und deshalb ist er wieder zurück und deshalb hört ihr ihn jetzt auch hier auf Radio Galaxy, das ist unser Trendsong.

0: Ihr hört Radio Galaxy um kurz vor vier mit Moritz. Ich freue mich, dass ihr mit am Start seid. Und gleich verrate ich euch in einer guten Viertelstunde hier auf Radio Galaxy, wie ihr vielleicht demnächst bei der Deutschen Bahn an richtige Schnäppchenpreise kommt. Mehr dazu aber gleich. Und wir starten rein in die neue Stunde mit den besten aktuellen Hits. Kommt von Pop Queen, Taylor Swift und Opalite. Das ist ihr großer Ohrwurm vom aktuellen Album. Gleich hier auf Radio Galaxy.
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11: Ich bin Justin Hamm. Die US-Regierung will 5000 Soldatinnen und Soldaten aus Deutschland abziehen. Nach dieser Ankündigung vom Freitag gibt es jetzt Details, wo genau die Soldaten wegfallen sollen. Es trifft wohl Bayern. Florian Klaus berichtet.
12: Tausende Soldaten vom Standort Vilseck in der Oberpfalz werden Deutschland wohl verlassen. Laut Medienberichten betreffen die Abzugspläne die dort stationierte Stryker-Brigade. Schon 2020 war im Gespräch, US-Soldaten aus Vilseck abzuziehen. Der Plan wurde dann aber von Präsident Biden gestrichen. Sein Vorgänger und Nachfolger Trump hatte zuletzt aber wieder angekündigt, Soldaten aus Deutschland abzuziehen, nachdem Bundeskanzler Merz seine Strategie im Irankrieg kritisiert hatte.
11: Viele von uns schimpfen über Politiker, die Regierung ist im Umfragetief. Hält die Demokratie das aus? Eine Befragung der Bertelsmann Stiftung zeigt, ja, das tut sie. 8 von 10 Befragten stehen hinter den Werten der liberalen Demokratie, aber die aktuelle Umsetzung in Deutschland, die passt vielen nicht. Über ein Drittel ist zum Beispiel unzufrieden mit der Einhaltung von Bürgerrechten. Wenn am Hotelpool die Sonnenliegen blockiert sind, können Urlauber Geld vom Reiseanbieter zurückverlangen. Ein Gericht in Hannover hat nun so entschieden. Der Fall: Ein Mann hatte sich bei seiner Reise auf der Insel Kos vergeblich an das Hotelpersonal und die Reiseleitung gewandt, weil die Liegen jeden Tag schon morgens mit Handtüchern blockiert wurden. Das Gericht sah darin Reisemängel. Der Mann darf 15% des Reisepreises geltend machen. Auf dem Saurüsselkopf in den Chiemgauer Alpen brennt es weiter. Das Landratsamt Traunstein hat jetzt den Katastrophenfall ausgerufen. Das bedeutet, dass die Einsatzkräfte, Fachstellen und Behörden zentral koordiniert werden. Es geht dabei vor allem um das Trinkwasserschutzgebiet des Ruhpoldinger Ortsteils Laubau. Aktuell sind mehrere Löschhubschrauber im Einsatz.
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13: Ja, so gegen Abend ist örtlich mal Regen möglich heute bei uns. Morgen dann nochmal ähnliches Bild wie heute. Erst noch Sonne und Wolken im Wechsel. Später am Tag, da ziehen dann vereinzelt Regenwolken auf. Und es kann auch hier und da mal gewittern.
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14: Und die Emma hält uns über den Verkehr auf dem Laufenden. Sag mal, wie sieht's denn gerade aus?
15: Schaut sehr gut aus. Freie Fahrt.
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15: Blitzer haben wir aktuell in der Landshuter Straße in Wörth an der Isar, zwischen Arnsdorf und Simbach bei Schnarren und auf der B15 Richtung Taufkirchen, kurz vor Hohenpolding. Wenn ihr noch was seht, dann schreibt uns gerne WhatsApp an die 0800 14 15 800. Gute Fahrt!
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Mann, ich muss spontan nächste Woche mit der Bahn fahren und da sind die Preise natürlich jetzt total nach oben geschossen. Nein, damit ist jetzt Schluss. Die Deutsche Bahn hat ein brandneues Angebot am Start. Schönen Nachmittag, ich bin der Moritz und gemeinsam kommen wir gut durch hier auf Radio Galaxy. Bahntickets für die nächste Woche zum Schnäppchenpreis startet schon dieses Wochenende. Immer am Samstag und Sonntag könnt ihr für die nächste Woche euch einbuchen und zahlt mit etwas Glück nur 7 Euro. Das ist der absolute Wahnsinn. Und das Ganze ist erstmal so eine Testphase, läuft ein halbes Jahr. Aber Leute, ich finde, das ist schon mal ein richtig mega Angebot.

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0: Ihr hört Radio Galaxy um kurz vor 16:30 und die besten aktuellen Hits sind natürlich auch gleich wieder für euch am Start. Harry Styles ganz, ganz frisch bei uns in der Playlist mit American Girls und alle Fangirls so, yeah! Gibt's gleich für euch. Oh Gott, ich kann's so schlecht nachmachen. Außerdem Loco Loco ist unser Trendsong in dieser Stunde, den stelle ich euch vor in gut 20 Minuten hier auf Radio Galaxy.
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14: Mit Matthias Löw. Ganz viel Händeschütteln ist heute angesagt. Unsere neu gewählten Landräte haben ihren ersten richtigen Arbeitstag. Zum Beispiel im Landratsamt Pfarrkirchen. Hier sitzt jetzt Martin Koppmann von den Freien Wählern auf dem Chefsessel. Was muss denn als erstes angepackt werden?
15: Ja, angehen muss ich natürlich verschiedene Bürgeranliegen, die schon auf mich zugekommen sind. Der Umgang mit der Studie Biogascluster. Der Landkreis ist in einem Innovationsring Mitglied. Dort müssen wir arbeiten. Und ganz wichtig wird auch sein, die Modellregion Bürokratieabbau, die Gesundheitsversorgung, die Hausärzteversorgung und auch die Fachärzteversorgung im Landkreis. Und das sind, glaube ich, für die ersten Wochen sehr viele Aufgaben, auf die ich mich riesig freue.
14: Neue Landräte gibt es auch in den Landkreisen Landshut und Kelheim. Im Kreis Dingolfing-Landau ist dagegen der amtierende Landkreischef wiedergewählt worden.
16: 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Stadt Kelheim, aktuell.
17: Wie konnte das nur passieren, fragen sich Polizei und Beschäftigte eines landwirtschaftlichen Unternehmens in Eiglisbach. Hier landet am Samstag ein Rettungshubschrauber, fliegt einen Hilfsarbeiter in die Klinik. Der Mann trennt sich mit einem Holzspalter den Daumen komplett ab. Zur Ursache ermittelt jetzt die Polizei. Aus Eiglisbach, Petra Jakobs.
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18: Entspannt am Maifeiertag den Zug nehmen. Pustekuchen. An Bord eines Regios gibt eine Frau einer anderen Passagierin einfach eine Watschen. Am Landshuter Bahnhof wird die 64-Jährige festgenommen. Es stellt sich raus, nach ihr wird bereits gefahndet, unter anderem wegen gefährlicher Körperverletzung und Hausfriedensbruchs. Jetzt wird die Liste der Delikte noch länger. Vom Bahnhof in Landshut, Michaela Westermeier.
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14: Wo ist der geraubte Goldschatz aus Manching? Die Polizei vermutet das Keltengold auf einem Anwesen in Mecklenburg-Vorpommern. Hier kommen jetzt ganz besondere Vierbeiner zum Einsatz. Goldspürhunde aus dem Ungarischen Nationalmuseum sollen die Münzen erschnuppern. Der Babykosthersteller Hipp wird schon seit einiger Zeit erpresst. Am Wochenende schnappt die Polizei in Österreich einen Mann. Ist das der Täter? Nein, sagt der Anwalt des ehemaligen Hipp-Mitarbeiters in Österreich. Die Ermittlungen laufen noch. Dieser April geht wohl in die Geschichtsbücher ein, als teuerster Tankmonat aller Zeiten. Das zeigen Daten des ADAC. Im Schnitt hat der Diesel bei rund 2,27 Euro gelegen. Für E10 haben wir etwa 2,11 Euro pro Liter bezahlt. Soweit unser News-Update. Mehr gibt's auf der Website und in der App.
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19: Ja, die Wolken werden immer mehr. Hier und da kann es dann auch nass runterkommen heute Abend. Morgen dann nochmal das gleiche Bild wie heute. Unterm Tag noch freundlich und angenehm mild. Später, vor allem dann so am Abend, teilweise nass.
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14: Und den Blick auf die Straßen übernimmt die Emma. Servus.
20: Servus, hier läuft's gerade. Freie Fahrt.
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Nerd Radio Galaxy am Nachmittag mit Moritz. Ich freue mich, dass ihr mit am Start seid. Und vielleicht habt ihr es ja schon in euren Feierabend geschafft, weil ihr heute um 5 Uhr morgens bereits schon auf der Matte standet bei der Arbeit. Ja, dann Respekt dafür. Und der nächste Song, der passt perfekt für euch. Heißt auch 5 AM, kommt von Michael Schulte und hat auch so einen richtigen Aufbruchstimmungssound mit dabei, finde ich. Ist auch absolut gewollt. Also der macht auf jeden Fall richtig gute Laune und hilft euch vielleicht auch ein bisschen gerade, falls ihr noch bei der Arbeitszeit, wie ich, zur Spätschicht gehört und jetzt noch ein bisschen ackern müsst. Gibt's jetzt für euch, das ist Michael Schulte auf Radio Galaxy. You love me.

Hi, hier ist Radio Galaxy und Loco Loco, also ziemlich verrückt ist jetzt das Motto für den nächsten Song. Also ich weiß nicht, was sie sich dabei gedacht haben. Das Musikvideo zeigt so ein komisches Männchen, das dann auf irgendeinem creepy Trip ist, weil es irgendwas eingeschmissen hat. Und das ist dann auch irgendwie der ganze Inhalt von diesem Musikvideo. Ich werde damit nicht ganz warm. Der Song an sich ist eigentlich ganz nice und ich glaube, euch geht's ähnlich. Ist eher so eine klubbige Nummer und die gibt's jetzt für euch auf die Ohren. Hier ist Loco Loco, unser Trendsong hier auf Radio Galaxy.

0: Hi, hier ist Radio Galaxy und heute früh in unserem Trend-Update habt ihr gehört, warum demnächst bald alle zu McDonald's rennen und sich da ein Happy Meal bestellen, auch wenn sie vielleicht dafür schon viel zu alt sind. Mehr dazu aber gleich in einer Viertelstunde, wir quatschen gleich nochmal drüber. Und Popqueen Taylor Swift ist zum Start in die neue Stunde mit dabei. The Fate of Ophelia, ihr Welthit, gleich für euch in der Playlist hier auf Radio Galaxy.
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3: Ich bin Justin Hamm. Die Gemeinde Vilseck in der Oberpfalz hat etwas mehr als 6000 Einwohner. Tausende US-Soldaten sind dort mit ihren Familien stationiert. Die USA wollen nun wohl 5000 dieser Soldatinnen und Soldaten aus Deutschland abziehen. Laut Medienberichten ist die Striker-Brigade in Vilseck betroffen. Ein Großteil der lokalen Wirtschaft hängt stark von den Soldaten und ihren Familien ab. Wie stark gefährdet ist unsere Demokratie? Auch wenn der Frust über die Politik wächst und Rechtspopulisten im Aufwind sind, gibt es keinen Grund für Alarmismus, sagt die Bertelsmann Stiftung. Sie hat eine große Umfrage dazu gemacht. Claudia Wächter berichtet.
4: Mehr als 80% stehen hinter dem Prinzip liberale Demokratie. Ein enorm hoher Wert, sagen die Studienmacher. Das Problem, die Praxis, also wie die Demokratie funktioniert, da sind viele skeptisch. Vor allem den Parteien bescheinigen sie eine ziemlich miese Performance. Unterm Strich aber, so die Studie, stehe die Demokratie trotz einiger Defizite hier bei uns auf einem stabilen Fundament.
3: Die Lage in der Straße von Hormuz droht weiter zu eskalieren. Der Iran hat nun einen Raketenangriff auf eine US-Fregatte vermeldet. Zuvor hatte US-Präsident Trump angekündigt, Schiffe aus der Blockade zu befreien, um die Besatzungen versorgen zu können. Der Iran drohte mit Angriffen, wenn sich ausländische Schiffe nähern, und setzte dies nun wohl um. Er soll im Darknet gezielt zu Anschlägen auf Politiker, Polizisten und Richter aufgerufen haben. Nun hat der 50 Jahre alte Angeklagte vor dem Düsseldorfer Oberlandesgericht gestanden. Die Seite, auf der er zum Beispiel zu Spenden für Kopfgeld aufgerufen hat, sei reine Provokation gewesen, sagte er. Die Bundesanwaltschaft wirft dem rechtsradikalen Angeklagten Terrorfinanzierung und Anleitung zu Terroranschlägen vor.
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5: Ein bisschen Regen kann runterkommen heute Abend. Morgen dann nochmal genauso wie heute. Mild und freundlich geht's los. 23 bis 26 Grad in der Spitze. Mit einem Sonne-Wolken-Mix. Später, dann so gen Abend, kann's aber regnen.
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7: Und irgendwelche Hindernisse auf dem Weg in den Feierabend, das weiß Emma Schmieder.
8: Ja, hier und da geht schon etwas mehr zu, an sich läuft's aber.
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8: Blitzer stehen aktuell in Wörth an der Isar in der Landshuter Straße, zwischen Arnsdorf und Simbach auf Höhe von Schnaan und auf der B15 Richtung Taufkirchen kurz vor Hohenpolding. Ihr habt auch was gesehen? Dann klingelt gern durch unter der 0800 14 15 800. Gut und sichere Fahrt euch.
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0: Hier ist Radio Galaxy, ich bin Moritz und mein Kollege Felix aus unserer Morningshow hat uns heute früh verraten in Trend Update, warum alle zu McDonald's rennen. Und ich kann euch schon mal spoilern, es hat mit Stranger Things zu tun.
1: Passend zum neuen Spin-off Tales from 85, diese Comic-Serie von der Spielfilmserie, bekommt ihr noch im Mai kleine Sammelfiguren direkt im Happy Meal. Insgesamt 12 verschiedene Charaktere von 11 bis Mike. Dazu gibt's noch ein Activity-Heft und per QR-Code könnt ihr sogar ein kleines interaktives Game spielen. Ihr werdet quasi Teil des Hawkins Investigators Club und müsst die Stadt retten. Klingt ein bisschen nach Upside Down für Smartphone.
0: Ja, auf jeden Fall mega. Verstehe ich schon, warum alle da gerade zu McDonald's rennen. Das ist euer Trend-Update und das bekommt ihr auch morgen früh wieder um kurz nach 6 und um kurz nach 8 hier auf Radio Galaxy. Okay.

0: Das ist der Sound für euren Weg in den Feierabend. Das sind die besten aktuellen Hits hier auf Radio Galaxy. Und Grüße gehen raus an alle, die uns gerade komplett rauschfrei, vielleicht auch über DAB Plus im Auto hören. Ja, wir verkürzen euch die längere Autofahrt mit den besten aktuellen Hits. Gleich Alex Horn mit dabei, Fever Dream und dann auch noch ganz, ganz frisch BTS. Die südkoreanische Boygroup ist zurück mit Swim. Damit feiern sie ihr großes Comeback. Der ist gleich ganz, ganz frisch bei uns in der Playlist hier auf Radio Galaxy.
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11: Ich bin Justin Hamm. Die Gemeinde Vilseck in der Oberpfalz hat etwas mehr als 6000 Einwohner. Tausende US-Soldaten sind dort mit ihren Familien stationiert. Die USA wollen nun wohl 5000 dieser Soldatinnen und Soldaten aus Deutschland abziehen. Laut Medienberichten ist die Stryker-Brigade in Vilseck betroffen. Ein Großteil der lokalen Wirtschaft hängt stark von den Soldaten und ihren Familien ab. Wie stark gefährdet ist unsere Demokratie? Auch wenn der Frust über die Politik wächst und Rechtspopulisten im Aufwind sind, gibt es keinen Grund für Alarmismus, sagt die Bertelsmann Stiftung. Sie hat eine große Umfrage dazu gemacht. Claudia Wächter berichtet.
12: Mehr als 80% stehen hinter dem Prinzip liberale Demokratie. Ein enorm hoher Wert, sagen die Studienmacher. Das Problem, die Praxis, also wie die Demokratie funktioniert, da sind viele skeptisch. Vor allem den Parteien bescheinigen sie eine ziemlich miese Performance. Unterm Strich aber, so die Studie, stehe die Demokratie trotz einiger Defizite hier bei uns auf einem stabilen Fundament.
11: Die Lage in der Straße von Hormuz droht weiter zu eskalieren. Der Iran hat nun einen Raketenangriff auf eine US-Fregatte vermeldet. Zuvor hatte US-Präsident Trump angekündigt, Schiffe aus der Blockade zu befreien, um die Besatzungen versorgen zu können. Der Iran drohte mit Angriffen, wenn sich ausländische Schiffe nähern, und setzte dies nun wohl um. Er soll im Darknet gezielt zu Anschlägen auf Politiker, Polizisten und Richter aufgerufen haben. Nun hat der 50 Jahre alte Angeklagte vor dem Düsseldorfer Oberlandesgericht gestanden. Die Seite, auf der er zum Beispiel zu Spenden für Kopfgeld aufgerufen hat, sei reine Provokation gewesen, sagte er. Die Bundesanwaltschaft wirft dem rechtsradikalen Angeklagten Terrorfinanzierung und Anleitung zu Terroranschlägen vor.
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13: Richtig schöner Montagnachmittag. Sonne und Wolken wechseln sich ab. Mild ist es auch noch. Später können dann aber die ersten Tropfen mit runterkommen. Morgen dann nochmal das gleiche Spiel. Erst noch schön, später dann vereinzelt Regenwolken.
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14: Und natürlich Feierabendverkehr in Niederbayern. Servus Emma, kommen wir gut durch.
15: Servus, es ist zwar mehr los, im Großen und Ganzen kommt ihr aber gut durch, ja.
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17: In Wörth an der Isar steht ein Blitzer in der Landshuter Straße. Genauso zwischen Arnsdorf und Simbach bei Schnarn und auf der B15 Richtung Taufkirchen kurz vor Hohenpolding. Ihr habt auch noch irgendwo einen Blitzer stehen sehen? Dann schickt ihn uns gern rein an die 0800 14 15 800.
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1: BTS Swim.

Leute, stellt euch mal vor, ihr bestellt online einen Geldbeutel, packt den dann noch aus und plötzlich steckt da einfach ein Personalausweis drin. Genau das ist jetzt einer Frau aus der Oberpfalz passiert. Schönen Nachmittag, ihr hört Radio Galaxy für Bayern mit Moritz. Ich freue mich, dass ihr mit am Start seid. Ja, die Frau aus Sulzbach-Rosenberg, die hatte diese Geldbörse ganz normal online bestellt. Und beim Auspacken die große Überraschung. Der Ausweis, der da drin war, gehört einer Frau aus Kempten im Allgäu. Also einmal quer durch Bayern entfernt. Und die Erklärung, die ist fast schon filmreif. Die ursprüngliche Besitzerin hatte diese Geldbörse wohl zurückgeschickt, weil sie ihr nicht gefallen hat. Blöd nur, sie hat halt den Personalausweis drin vergessen. Hat bei der Retoure aber auch niemand gemerkt, ist keinem aufgefallen. Und so ist die Tasche einmal auf große Bayern-Tour gegangen. Ja, und jetzt ist alles aber gut gelaufen über die Polizei und geht jetzt zurück an die Besitzerin. Na, also, da muss man sagen, ein Geldbeutel, der durch ganz Bayern schippert, das gibt's auch nicht alle Tage. Ihr hört Radio Galaxy und das sind die besten aktuellen Hits für euren Nachmittag.

Auf TikTok gibt es über 2 Millionen Beiträge mit diesem Sound. Der trendet gerade voll, das ist Dracula, ursprünglich von der australischen Band Tame Impala. Jetzt gibt es aber einen Remix von der K-Pop-Sängerin Jennie und deshalb geht der gerade ab wie Schnitzel. Der ist total angesagt. Hab neulich auch schon welche in der Stadt gehört, wie sie es über die Lautsprecher gepumpt haben. Also, dreht das Radio auf. Hier ist der Trendsong auf Radio Galaxy. Das ist Dracula für euch.

0: Ihr hört Radio Galaxy um kurz vor sechs mit Moritz. Ich verabschiede mich jetzt in meinen Feierabend und wünsche euch noch einen fantastischen Montagabend. Mit den besten aktuellen Hits starten wir rein hier auf Radio Galaxy mit Kamera. Tag Yourself gleich für euch. Außerdem Leonie mit einer ganz, ganz neuen Nummer zusammen mit Callum Scott. Die Nummer heißt Stay. Die hören wir uns gleich gemeinsam an hier auf Radio Galaxy. Ganz frisch bei uns in der Playlist.
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11: Mit Matthias Löw. Ganz viel Händeschütteln ist heute angesagt. Unsere neu gewählten Landräte haben ihren ersten richtigen Arbeitstag. Zum Beispiel im Landratsamt Pfarrkirchen. Hier sitzt jetzt Martin Koppmann von den Freien Wählern auf dem Chefsessel. Was muss denn als erstes angepackt werden?
12: Ja, angehen muss ich natürlich verschiedene Bürgeranliegen, die schon auf mich zugekommen sind. Der Umgang mit der Studie Biogascluster. Der Landkreis ist in einem Innovationsring Mitglied. Dort müssen wir arbeiten. Und ganz wichtig wird auch sein, die Modellregion Bürokratieabbau, die Gesundheitsversorgung, die Hausärzteversorgung und auch die Fachärzteversorgung im Landkreis. Und das sind, glaube ich, für die ersten Wochen sehr viele Aufgaben, auf die ich mich riesig freue.
11: Neue Landräte gibt es auch in den Landkreisen Landshut und Kelheim. Im Kreis Dingolfing-Landau ist dagegen der amtierende Landkreischef wiedergewählt worden.
13: 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Stadt Landshut, aktuell.
14: Am extra langen Wochenende eine Radtour machen, baden gehen. Oder wo einbrechen. In der Altstadt häufen sich in den vergangenen Tagen Einbruchsfälle. Ziele des Täters: mehrere Arztpraxen, Büros und Geschäfte in Landshut. Teilweise scheitert er an der Eingangstür, teils hat er Erfolg und erbeutet mehrere hundert Euro Bargeld. Die Polizei sucht jetzt nach dem unbekannten Serieneinbrecher. Aus der Landshuter Altstadt, Alexander Kramer.
13: Natur und Umwelt.
15: Buchstäblich ausgezeichnet übernachten können wir im Landkreis Rottal-Inn. Das Bayerische Umweltministerium hat einen Preis vergeben im Rahmen des Umwelt- und Klimapakts Bayern. Gewonnen hat das Parkhotel in Pfarrkirchen für sein nachhaltiges Engagement. Wie das Hotel überzeugt hat, sagt uns Inhaberin Romy Dadelhuber.
16: Da hat man zum Beispiel eine PV-Anlage am Dach oben, haben einen Speicher haben, mit dem wir wirklich über die ganze Nacht durchkommen und keinen Fremdstrom ziehen müssen. Oder auch im Frühstücksbuffet, da haben wir geschaut, dass wir die ganzen kleinen Portionsplastikbehältnisse raushalten und so eben das Plastik so gut wie ganz verbannt haben.
15: Schon seit 1995 will der Umwelt-Plus-Klimapakt Bayern Unternehmen dazu motivieren, mehr für den Umweltschutz zu machen. Aus Pfarrkirchen, Tim Neumann.
13: Und jetzt maximal informiert über Deutschland und die Welt.
11: In Leipzig ist heute Nachmittag ein Auto in eine Menschengruppe gefahren. Passiert ist das in der Innenstadt. Bisher ist von mindestens 8 Verletzten die Rede. Über die Hintergründe ist noch nichts bekannt. Für Bayern und ganz besonders die Oberpfalz ist es ein schwerer Schlag. Hier will US-Präsident Trump offenbar 5000 amerikanische Soldaten abziehen. Betroffen ist der Standort Vilseck. Bundesverteidigungsminister Pistorius findet, dass der Abzug nicht die Fähigkeiten der NATO schmälert. Trotz sinkender Ölpreise und Tankrabatt steigen die Benzinpreise an unseren Zapfsäulen wieder an. Der ADAC zieht daraus den Schluss, die Energiesteuersenkung kommt noch nicht bei uns Verbrauchern an. Die Mineralölwirtschaft wehrt sich. Soweit unser News-Update. Mehr gibt's auf der Website und in der App.
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6: Ein bisschen Regen kann runterkommen heute Abend. Morgen dann nochmal genauso wie heute. Mild und freundlich geht's los. 23 bis 26 Grad in der Spitze. Mit einem Sonne-Wolken-Mix. Später, dann so gen Abend, kann's aber regnen.
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11: Und weiter geht's mit dem Verkehrsupdate. Das hat Emma Schmieder.
18: Wir haben aktuell keine Meldungen.
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18: Blitzer haben wir aktuell in der Landshuter Straße in Wörth an der Isar, zwischen Arnsdorf und Simbach bei Schnarren und auf der B15 Richtung Taufkirchen, kurz vor Hohenpolding. Wenn ihr noch was seht, dann schreibt uns gerne WhatsApp an die 0800 14 15 800. Gute Fahrt!
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11: Galaxy-Wetter. So sieht's heute aus.
12: Ja, die Wolken werden immer mehr. Hier und da kann es dann auch nass runterkommen heute Abend. Morgen dann nochmal das gleiche Bild wie heute. Unterm Tag noch freundlich und angenehm mild. Später, vor allem dann so am Abend, teilweise nass.
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13: Und hallo Emma, alles entspannt auf den Straßen?
14: Hallo Matthias. Ja, total, der Verkehr fließt.
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14: In Wörth an der Isar steht ein Blitzer in der Landshuter Straße. Genauso zwischen Arnsdorf und Simbach bei Schnarn und auf der B15 Richtung Taufkirchen, kurz vor Hohenpolding. Ihr habt auch noch irgendwo einen Blitzer stehen sehen? Dann schickt ihn uns gern rein an die 0800 14 15 800.
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2: Ich bin Stefan Schütz. In der Leipziger Innenstadt ist ein Auto in mehrere Menschen gefahren. Nach Angaben der Polizei gibt es mehrere Verletzte. Sie selbst dementierte Meldungen über Tote. Die Stadt spricht dagegen von 2 Getöteten. Der Fahrer des schwer beschädigten Autos ist festgenommen worden. Von ihm gehe keine Gefahr mehr aus, so ein Polizeisprecher. Die Geschäfte in der Fußgängerzone wurden sofort geschlossen. Im Hinblick auf einen möglichen Einsatz in der Straße von Hormuz im Iran ist das Minenjagdboot Fulda der Marine in Richtung Mittelmeer unterwegs. Start war in Kiel, an Bord sind gut 40 Soldatinnen und Soldaten sowie Minentaucher. Kanzler Merz hatte eine deutsche Beteiligung an einem Militäreinsatz zur Sicherung der Schifffahrt in der wichtigen Handelsroute angeboten. Voraussetzung ist ein Ende der Kampfhandlungen zwischen dem Iran und den USA. Künftig soll die Bevölkerung in Krisenfällen nicht nur mit den klassischen Reserven wie Getreide versorgt werden. Es soll auch mehr sofort verfügbare Lebensmittel geben, sagte Landwirtschaftsminister Rainer den Funke-Medien. Thomas Brockt berichtet.
3: Ravioli und Linseneintopf aus der Dose und das zur Not auch kalt. So ließen sich Versorgungsengpässe überbrücken, sagte eine Sprecherin des Ministeriums. Das betrifft nicht nur militärische Krisen, sondern auch andere Katastrophen, wie etwa den tagelangen Stromausfall in Berlin. Denn nur aus Reis oder Linsen ließe sich keine Mahlzeit zubereiten.
2: Über 3 Jahre nach dem Raub in einem Manchinger Museum suchen die Ermittler wieder nach dem verschwundenen Goldschatz. Sie vermuten, dass er auf dem Grundstück des Hauptverdächtigen in Mecklenburg-Vorpommern versteckt ist. 4 Täter wurden zu langjährigen Haftstrafen verurteilt, aber bis auf ein paar Münzen ist der Schatz bis heute verschwunden. Jetzt hoffen die Ermittler, ihn bei der Durchsuchung in Plate zu finden.
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4: Regenschauer und ganz vereinzelt Gewitter kommen am Abend und in der Nacht runter mit Tiefstwerten zwischen 13 und 8 Grad. Viel Wolken und immer mal wieder Sonne gibt's morgen und am Mittwoch. Es bleibt warm, nachmittags und abends können hier und da Schauer und Gewitter runterkommen.
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1: 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So sieht's heute aus.
2: Am Abend und in der Nacht kommen Schauer und sogar einzelne Gewitter runter. Die Tiefstwerte zwischen 13 und 8 Grad. Morgen und am Mittwoch bleibt's warm mit vielen Wolken, etwas Sonne sowie Schauern und Gewittern.
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2: Ich bin Stefan Schütz. Es gibt weitere Einzelheiten zu einer angenommenen Amokfahrt durch die Leipziger Innenstadt. Wie eine Polizeisprecherin sagte, hat ein Mann mit einem Auto zwei Menschen getötet. Außerdem gäbe es zahlreiche Verletzte, darunter drei Schwerverletzte. Bei dem festgenommenen Tatverdächtigen handelt es sich um einen 33-jährigen Deutschen. Es ist ein Amoktäter, sagte Sachsens Innenminister Schuster. Die Gemeinde Vilseck in der Oberpfalz hat etwas mehr als 6.000 Einwohner und tausende US-Soldaten sind dort mit ihren Familien stationiert. Die USA wollen nun wohl 5.000 dieser Soldatinnen und Soldaten aus Deutschland abziehen. Laut Medienberichten ist die Striker-Brigade in Vilseck betroffen. Ein Großteil der lokalen Wirtschaft hängt stark von den Soldaten und ihren Familien ab. Er soll das Unternehmen Hipp erpresst haben, indem er Gläschen mit Babynahrung vergiftet hat, aber der Verdächtige bestreitet alle Vorwürfe. Vom Anwalt heißt es, der Mann arbeitete früher selbst bei Hipp in Österreich, sei aber in Gutem gegangen. Bislang sind 5 Babykostgläschen mit Rattengift aufgetaucht in Österreich, der Slowakei und Tschechien. Nach einem 6. wird noch gesucht. Das deutsche Sortiment war nicht betroffen. Zu viel Desinformationen, zu viel Hate Speech. In einer gemeinsamen Aktion wollen sich SPD, Grüne und Linke von der Plattform X von Tesla-Gründer Elon Musk verabschieden. Darüber berichtet Claudia Wächter.
3: Politische Debatten, die leben vom Austausch, sagen die drei Parteien und finden, bei X sei das nicht mehr möglich. Seitdem Musk die Plattform übernommen hat, haben sich bereits viele verabschiedet, auch Promis und Unternehmer. Sie haben die Nase voll von Fake News, Hass und Hetze. Nun also auch Grüne, Linke und SPD. Zumindest die Parteien sagen Tschüss. Einzelne Mitglieder, die können selbst entscheiden.
1: Galaxy-Wetter. So sieht's heute aus.
4: Regenschauer und ganz vereinzelt Gewitter kommen am Abend und in der Nacht runter mit Tiefstwerten zwischen 13 und 8 Grad. Viel Wolken und immer mal wieder Sonne gibt's morgen und am Mittwoch. Es bleibt warm, nachmittags und abends können hier und da Schauer und Gewitter runterkommen.
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0: Sexy Wetter. So sieht's heute aus.
1: Am Abend und in der Nacht kommen Schauer und sogar einzelne Gewitter runter. Die Tiefstwerte zwischen 13 und 8 Grad. Morgen und am Mittwoch bleibt's warm mit vielen Wolken, etwas Sonne sowie Schauern und Gewittern.
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2: Ich bin Stefan Schütz. Ein Auto hat in der Leipziger Innenstadt mehrere Menschen erfasst. Dabei gab es 2 Tote und mehrere Verletzte, darunter 3 Schwerverletzte. Die Ermittler vermuten eine Amokfahrt. Der festgenommene Fahrer ist 33 Jahre alt. Laut einem Sprecher besitzt er die deutsche Staatsangehörigkeit, wurde in Deutschland geboren und lebt in Leipzig. Oberbürgermeister Jung.
3: Ich bin zutiefst erschüttert und kann mich nur solidarisch mit den Angehörigen der Opfern zeigen und erschüttert zur Kenntnis nehmen, dass 2 Menschen ihr Leben lassen mussten durch eine solche Tat.
2: Die Spekulationen verdichten sich, dass rund 5000 US-Soldaten von der Stryker-Brigade Vilseck in der Oberpfalz abgezogen werden sollen. Das wäre schlecht für die Region, denn viele Menschen leben von den Amerikanern, Friseure, Autowerkstätten, Handwerker, Supermärkte und vieles mehr. Bürgermeister Grätler hofft, dass Freistaat und Bund sich für die Region stark machen. Offiziell bestätigt ist der Abzug nicht. Die Marine schickt 2 Schiffe ins Mittelmeer. Das ist eine Vorbereitung für einen möglichen Einsatz in der Straße von Hormuz im Iran zur Absicherung von Handelsschiffen. Das Minenjagdboot Fulda ist von Kiel aus losgefahren. Das Versorgungsschiff Mosel ist schon in der Ägäis unterwegs. Laut Verteidigungsministerium geht es darum, die Schiffe näher am möglichen Einsatzort zu haben. Russland hat für den 8. und 9. Mai eine Waffenruhe im Krieg gegen die Ukraine angeordnet. Damit folge die Armee einer Anordnung von Präsident Putin, teilte das Verteidigungsministerium mit. Grund sind die Feierlichkeiten zum Ende des Zweiten Weltkriegs. Das Ministerium in Moskau droht mit einem Raketenangriff auf das Zentrum von Kiew, falls die Ukraine versuchen sollte, die Gedenkfeiern zu stören.
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4: Ein bisschen Regen kann runterkommen heute Abend. Morgen dann nochmal genauso wie heute. Mild und freundlich geht's los. 23 bis 26 Grad in der Spitze. Mit einem Sonne-Wolken-Mix. Später, dann so gen Abend, kann's aber regnen.
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0: 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So sieht's heute aus.
1: 13 bis 8 Grad Tiefstwerte heute Nacht bei uns. Meist aber noch trocken in Niederbayern. Morgen dann nochmal ähnlich wie heute. Erst ein Sonne-Wolken-Mix. Später dann am Abend kann es dann vereinzelt nass runterkommen.
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2: Ich bin Moritz Einzel. Ein 33-jähriger Deutscher hat mit seinem Auto in der Leipziger Innenstadt zwei Menschen getötet und mehrere verletzt. Aktuell ist von drei schwer und weiteren Leichtverletzten die Rede. Der Mann habe sich widerstandslos festnehmen lassen. Sachsens Ministerpräsident Kretschmer zeigte sich erschüttert und sprach von einer mutmaßlichen Amokfahrt. Die genauen Hintergründe sind unklar, die Ermittlungen der Polizei laufen. Nach der Ankündigung scheinen die USA ernst zu machen, 5000 US-Soldaten sollen aus Deutschland abgezogen werden. Medienberichten zufolge soll es den bayerischen Truppenübungsplatz Grafenwöhr treffen. Demnach wird eine Einheit abgezogen, die im oberpfälzischen Vilseck stationiert ist. Die Ankündigung der USA kam sofort, nachdem Kanzler Merz Kritik am US-Angriff auf den Iran geäußert hatte. Künftig soll die Bevölkerung in Krisenfällen nicht nur mit den klassischen Reserven wie Getreide versorgt werden, es soll auch mehr sofort verfügbare Lebensmittel geben, sagte Landwirtschaftsminister Reiner den Funke-Medien. Thomas Brockt berichtet.
3: Ravioli und Linseneintopf aus der Dose und das zur Not auch kalt. So ließen sich Versorgungsengpässe überbrücken, sagte eine Sprecherin des Ministeriums. Das betrifft nicht nur militärische Krisen, sondern auch andere Katastrophen, wie etwa den tagelangen Stromausfall in Berlin. Denn nur aus Reis oder Linsen ließe sich keine Mahlzeit zubereiten.
2: Ein Wolf ist letzte Woche durch die Innenstadt von Füssen gestreift. Das Landesamt für Umwelt hat das inzwischen bestätigt. Ein Anwohner hatte das Tier fotografiert und die Aufnahme an die Behörde geschickt. Wölfe breiten sich in Bayern immer weiter aus, werden regelmäßig gesichtet, fotografiert und gemeldet. Dass einer mitten durch die Stadt läuft, ist aber schon ziemlich ungewöhnlich.
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4: Ein bisschen Regen kann runterkommen heute Abend. Morgen dann nochmal genauso wie heute. Mild und freundlich geht's los. 23 bis 26 Grad in der Spitze. Mit einem Sonne-Wolken-Mix. Später, dann so gen Abend, kann's aber regnen.
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2: Ich bin Moritz Einzel. Ein 33-jähriger Deutscher hat mit seinem Auto in der Leipziger Innenstadt zwei Menschen getötet und mehrere verletzt. Aktuell ist von drei schwer und weiteren leicht Verletzten die Rede. Der Mann habe sich widerstandslos festnehmen lassen. Sachsens Ministerpräsident Kretschmer zeigte sich erschüttert und sprach von einer mutmaßlichen Amokfahrt. Die genauen Hintergründe sind unklar, die Ermittlungen der Polizei laufen. Nach der Ankündigung scheinen die USA ernst zu machen, 5000 US-Soldaten sollen aus Deutschland abgezogen werden. Medienberichten zufolge soll es den bayerischen Truppenübungsplatz Grafenwöhr treffen. Demnach wird eine Einheit abgezogen, die im oberpfälzischen Vilseck stationiert ist. Die Ankündigung der USA kam sofort, nachdem Kanzler Merz Kritik am US-Angriff auf den Iran geäußert hatte. Künftig soll die Bevölkerung in Krisenfällen nicht nur mit den klassischen Reserven wie Getreide versorgt werden, es soll auch mehr sofort verfügbare Lebensmittel geben, sagte Landwirtschaftsminister Rainer den Funke-Medien. Thomas Brockt berichtet.
3: Ravioli und Linseneintopf aus der Dose und das zur Not auch kalt. So ließen sich Versorgungsengpässe überbrücken, sagte eine Sprecherin des Ministeriums. Das betrifft nicht nur militärische Krisen, sondern auch andere Katastrophen, wie etwa den tagelangen Stromausfall in Berlin. Denn nur aus Reis oder Linsen ließe sich keine Mahlzeit zubereiten.
2: Ein Wolf ist letzte Woche durch die Innenstadt von Füssen gestreift. Das Landesamt für Umwelt hat das inzwischen bestätigt. Ein Anwohner hatte das Tier fotografiert und die Aufnahme an die Behörde geschickt. Wölfe breiten sich in Bayern immer weiter aus, werden regelmäßig gesichtet, fotografiert und gemeldet. Dass einer mitten durch die Stadt läuft, ist aber schon ziemlich ungewöhnlich.
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4: 13 bis 8 Grad Tiefstwerte heute Nacht bei uns. Meist aber noch trocken in Niederbayern. Morgen dann nochmal ähnlich wie heute. Erst ein Sonne-Wolken-Mix. Später dann am Abend kann's dann vereinzelt nass runterkommen.
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2: Ich bin Moritz Einzel. Nach der Todesfahrt in der Leipziger Innenstadt geht die sächsische Staatsregierung von einem Einzeltäter aus. Innenminister Schuster hat von einem Amoktäter gesprochen. Es handle sich um einen 33-jährigen Deutschen, der nach der Tat festgenommen wurde. Der Täter war mit hoher Geschwindigkeit in eine Fußgängerzone in Leipzig gefahren und hatte mit seinem Wagen mehrere Personen erfasst. Zwei Menschen wurden getötet, mehrere weitere zum Teil schwer verletzt. Die Situation im Nahen Osten spitzt sich wieder zu. Erstmals seit Wochen hat der Iran wieder die Vereinigten Arabischen Emirate angegriffen. Diese wollen sich wehren und bekommen dabei Unterstützung. Der Bericht von Amira Rajab.
3: Die Emirate behalten sich das volle und legitime Recht vor, auf die Angriffe im Einklang mit dem Völkerrecht zu reagieren, teilte das Außenministerium mit. Sie machten den Iran voll verantwortlich für die Angriffe und deren Folgen. Unterdessen spitzt sich die Lage rund um die Straße von Hormuz kontinuierlich weiter zu. Auch US-Präsident Donald Trump sprach erneut Drohungen gegen den Iran aus. Im Fall von iranischen Angriffen auf US-Schiffe in der Meerenge werde der Iran von der Erde gefegt, so Trump.
2: Russland hat für den 8. und 9. Mai eine Waffenruhe im Krieg gegen die Ukraine angekündigt. Damit folge die Armee einer Anordnung von Präsident Putin, teilte das Verteidigungsministerium in Moskau mit. Grund sind die Feierlichkeiten zum Tag des Sieges über Nazi-Deutschland. Die Ukraine kündigte ebenfalls eine Waffenruhe an, beginnend in der Nacht von Dienstag auf Mittwoch. Der Grünen-Politiker Dominik Krause ist jetzt auch ganz offiziell Oberbürgermeister von München. Er hat heute seinen ersten Arbeitstag im Amt gehabt. Eine direkte Amtsübergabe von seinem Vorgänger Dieter Reiter gab es bislang nicht. Reiter hatte sich nach seiner Wahlniederlage im März krank gemeldet. Deswegen führte Krause bereits die Amtsgeschäfte. Reiter will aber bei Krauses Amtseinführung am 11. Mai dabei sein.
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4: Ein bisschen Regen kann runterkommen heute Abend. Morgen dann nochmal genauso wie heute. Mild und freundlich geht's los. 23 bis 26 Grad in der Spitze. Mit einem Sonne-Wolken-Mix. Später, dann so gen Abend, kann's aber regnen.
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2: Ich bin Moritz Einzel. Nach der Todesfahrt in der Leipziger Innenstadt geht die sächsische Staatsregierung von einem Einzeltäter aus. Innenminister Schuster hat von einem Amoktäter gesprochen. Es handle sich um einen 33-jährigen Deutschen, der nach der Tat festgenommen wurde. Der Täter war mit hoher Geschwindigkeit in eine Fußgängerzone in Leipzig gefahren und hatte mit seinem Wagen mehrere Personen erfasst. Zwei Menschen wurden getötet, mehrere weitere zum Teil schwer verletzt. Die Situation im Nahen Osten spitzt sich wieder zu. Erstmals seit Wochen hat der Iran wieder die Vereinigten Arabischen Emirate angegriffen. Diese wollen sich wehren und bekommen dabei Unterstützung. Der Bericht von Amira Rajab.
3: Die Emirate behalten sich das volle und legitime Recht vor, auf die Angriffe im Einklang mit dem Völkerrecht zu reagieren, teilte das Außenministerium mit. Sie machten den Iran voll verantwortlich für die Angriffe und deren Folgen. Unterdessen spitzt sich die Lage rund um die Straße von Hormuz kontinuierlich weiter zu. Auch US-Präsident Donald Trump sprach erneut Drohungen gegen den Iran aus. Im Fall von iranischen Angriffen auf US-Schiffe in der Meerenge werde der Iran von der Erde gefegt, so Trump.
2: Russland hat für den 8. und 9. Mai eine Waffenruhe im Krieg gegen die Ukraine angekündigt. Damit folge die Armee einer Anordnung von Präsident Putin, teilte das Verteidigungsministerium in Moskau mit. Grund sind die Feierlichkeiten zum Tag des Sieges über Nazi-Deutschland. Die Ukraine kündigte ebenfalls eine Waffenruhe an, beginnend in der Nacht von Dienstag auf Mittwoch. Der Grünen-Politiker Dominik Krause ist jetzt auch ganz offiziell Oberbürgermeister von München. Er hat heute seinen ersten Arbeitstag im Amt gehabt. Eine direkte Amtsübergabe von seinem Vorgänger Dieter Reiter gab es bislang nicht. Reiter hatte sich nach seiner Wahlniederlage im März krank gemeldet. Deswegen führte Krause bereits die Amtsgeschäfte. Reiter will aber bei Krauses Amtseinführung am 11. Mai dabei sein.
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4: 13 bis 8 Grad Tiefstwerte heute Nacht bei uns, meist aber noch trocken in Niederbayern. Morgen dann nochmal ähnlich wie heute. Erst ein Sonne-Wolken-Mix, später dann am Abend kann es dann vereinzelt nass runterkommen.
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2: Ich bin Moritz Einzel. In Leipzig ist am Nachmittag ein Mann mit einem Auto in eine Menschenmenge gerast. Mindestens 2 Menschen wurden dabei getötet und viele weitere verletzt. Sachsens Innenminister Schuster.
3: Wir haben es mit hoher Wahrscheinlichkeit zum Stand jetzt mit einem Einzeltäter zu tun. Und es ist ein Amoktäter. Wir gehen also davon aus, dass Leipzig absolut sicher ist. Man sich auch sicher in der Fußgängerzone wieder bewegen kann. Der Täter ist 33-jähriger deutscher Staatsangehöriger.
2: Sachsens Ministerpräsident Kretschmer zeigte sich erschüttert. Bei einem Bürgerdialog sprach er davon, der Täter sei psychisch auffällig gewesen, schreibt die Leipziger Volkszeitung. Bundesverteidigungsminister Pistorius hat auf den geplanten US-Truppenabzug aus Deutschland gelassen reagiert. Im ZDF sagte der SPD-Politiker:
4: Es hat immer Rotation in der Menge gegeben bei den amerikanischen Soldaten, die in Europa stationiert waren, mal mehr, mal weniger. 5.000 reduzieren nicht wirklich die Abschreckungsfähigkeit.
2: Medienberichten zufolge sollen rund 5.000 US-Soldaten den amerikanischen Stützpunkt in Vilseck verlassen. Das trifft die Stadt in der Oberpfalz hart. Ein Großteil der lokalen Wirtschaft hängt stark von den Soldaten und ihren Familien ab. Russland hat im Ukraine-Krieg eine 2-tägige Waffenruhe angekündigt. Hintergrund ist der Tag des Sieges im Zweiten Weltkrieg, der am 9. Mai gefeiert wird. Auch die Ukraine kündigte eine Waffenruhe an. Laut Präsident Selenskyj soll sie in der Nacht von Dienstag auf Mittwoch beginnen. Friedhofsmitarbeiter in Nürnberg haben ein neues Grab ausgehoben und dabei eine Fliegerbombe entdeckt. Der Kampfmittelräumdienst entschärfte die Bombe am Abend. Dafür mussten umliegende Gebäude evakuiert werden. Etwa 300 Menschen waren betroffen. Bereits am Nachmittag geplante Beerdigungen konnten nach Angaben der Stadt Nürnberg noch stattfinden.
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5: Bis auf 26 Grad geht's hoch heute noch mit den Topwerten. Sonne und Wolken teilen sich den Himmel bei uns. So gern abends werden die Wolken aber immer mehr und es sind auch ein paar Regenwolken im Anmarsch. Morgen dann mehr nass, bisschen kühler und Gewitter ziehen durch.
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2: Ich bin Moritz Einzel. In Leipzig ist am Nachmittag ein Mann mit einem Auto in eine Menschenmenge gerast. Mindestens 2 Menschen wurden dabei getötet und viele weitere verletzt. Sachsens Innenminister Schuster.
3: Wir haben es mit hoher Wahrscheinlichkeit zum Stand jetzt mit einem Einzeltäter zu tun. Und es ist ein Amoktäter. Wir gehen also davon aus, dass Leipzig absolut sicher ist. Man sich auch sicher in der Fußgängerzone wieder bewegen kann. Der Täter ist 33-jähriger deutscher Staatsangehöriger.
2: Sachsens Ministerpräsident Kretschmer zeigte sich erschüttert. Bei einem Bürgerdialog sprach er davon, der Täter sei psychisch auffällig gewesen, schreibt die Leipziger Volkszeitung. Bundesverteidigungsminister Pistorius hat auf den geplanten US-Truppenabzug aus Deutschland gelassen reagiert. Im ZDF sagte der SPD-Politiker:
4: Es hat immer Rotation in der Menge gegeben bei den amerikanischen Soldaten, die in Europa stationiert waren, mal mehr, mal weniger. 5.000 reduzieren nicht wirklich die Abschreckungsfähigkeit.
2: Medienberichten zufolge sollen rund 5.000 US-Soldaten den amerikanischen Stützpunkt in Vilseck verlassen. Das trifft die Stadt in der Oberpfalz hart. Ein Großteil der lokalen Wirtschaft hängt stark von den Soldaten und ihren Familien ab. Russland hat im Ukraine-Krieg eine 2-tägige Waffenruhe angekündigt. Hintergrund ist der Tag des Sieges im Zweiten Weltkrieg, der am 9. Mai gefeiert wird. Auch die Ukraine kündigte eine Waffenruhe an. Laut Präsident Selenskyj soll sie in der Nacht von Dienstag auf Mittwoch beginnen. Friedhofsmitarbeiter in Nürnberg haben ein neues Grab ausgehoben und dabei eine Fliegerbombe entdeckt. Der Kampfmittelräumdienst entschärfte die Bombe am Abend. Dafür mussten umliegende Gebäude evakuiert werden. Etwa 300 Menschen waren betroffen. Bereits am Nachmittag geplante Beerdigungen konnten nach Angaben der Stadt Nürnberg noch stattfinden.
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5: Geht gut los heute am Dienstag. Sonne-Wolken-Mix und es wird nochmal mild bei bis zu 26 Grad in der Spitze. Später dann, so gegen Abend, ziehen teilweise wieder Regenwolken auf und morgen mischen sich dann auch Gewitter mit drunter.
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2: Ich bin Moritz Einzel. In Leipzig ist ein Auto in eine Menschenmenge gefahren. Es gibt mindestens 2 Tote und mehrere Verletzte. Der Fahrer, ein 33-jähriger Deutscher, wurde festgenommen. Sachsens Ministerpräsident Kretschmer geht von einer Amokfahrt aus. Tanja Wagner berichtet.
3: Sachsens Ministerpräsident zeigt sich erschüttert. So eine Tat mache sprachlos, sagte er, aber auch entschlossen. Er werde alles daran setzen, die Tat schnell und vollständig aufzuklären. Sachsen halte zusammen, betonte der Landeschef. Ein Auto war vom zentralen Augustusplatz in der Leipziger Innenstadt in eine Fußgängerzone gerast. Dabei kollidierte das Fahrzeug mit mehreren Menschen.
2: Verteidigungsminister Pistorius hat sich besorgt gezeigt, weil die USA wohl darauf verzichten, Tomahawk-Marschflugkörper in Deutschland zu stationieren. Im ZDF sagte der SPD-Politiker,
4: es wäre schade und nachteilig für uns, aber wie gesagt, wir rechnen seit 24 damit, dass das nicht so kommt, wie es kommen sollte.
2: Der Vorgänger von US-Präsident Trump, Biden, hatte die Tomahawks eigentlich versprochen. Der angekündigte Abzug von rund 5000 US-Soldaten aus Deutschland reduziere aber nicht wirklich die Abschreckungsfähigkeit, so Pistorius. SPD, Grüne und Linke haben in einer gemeinsamen Aktion ihren Abschied von der Internetplattform X erklärt. X, das frühere Twitter, sei in den letzten Jahren nach der Übernahme durch Elon Musk im Chaos versunken. Politische Debatten lebten vom Austausch, während X zunehmend Desinformation fördere, hieß es in einer Erklärung mit dem Hashtag Wir verlassen X. Nach einem Ausbruch des Hantavirus auf einem Kreuzfahrtschiff ist auch ein deutscher Passagier gestorben. Auch ein älteres Ehepaar aus den Niederlanden ist tot. Ein Zusammenhang mit dem Hantavirus ist jeweils noch nicht bestätigt. Es wurde aber bei einem Passagier des Schiffes nachgewiesen, das von Argentinien nach Kap Verde unterwegs war.
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5: Bis auf 26 Grad geht's hoch heute noch mit den Topwerten. Sonne und Wolken teilen sich den Himmel bei uns. So gern abends werden die Wolken aber immer mehr und es sind auch ein paar Regenwolken im Anmarsch. Morgen dann mehr nass, ein bisschen kühler und Gewitter ziehen durch.
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2: Ich bin Moritz Einzel. In Leipzig ist ein Auto in eine Menschenmenge gefahren. Es gibt mindestens 2 Tote und mehrere Verletzte. Der Fahrer, ein 33-jähriger Deutscher, wurde festgenommen. Sachsens Ministerpräsident Kretschmer geht von einer Amokfahrt aus. Tanja Wagner berichtet.
3: Sachsens Ministerpräsident zeigt sich erschüttert. So eine Tat mache sprachlos, sagte er, aber auch entschlossen. Er werde alles daran setzen, die Tat schnell und vollständig aufzuklären. Sachsen halte zusammen, betonte der Landeschef. Ein Auto war vom zentralen Augustusplatz in der Leipziger Innenstadt in eine Fußgängerzone gerast. Dabei kollidierte das Fahrzeug mit mehreren Menschen.
2: Verteidigungsminister Pistorius hat sich besorgt gezeigt, weil die USA wohl darauf verzichten, Tomahawk-Marschflugkörper in Deutschland zu stationieren. Im ZDF sagte der SPD-Politiker,
4: es wäre schade und nachteilig für uns, aber wie gesagt, wir rechnen seit 24 damit, dass das nicht so kommt, wie es kommen sollte.
2: Der Vorgänger von US-Präsident Trump, Biden, hatte die Tomahawks eigentlich versprochen. Der angekündigte Abzug von rund 5000 US-Soldaten aus Deutschland reduziere aber nicht wirklich die Abschreckungsfähigkeit, so Pistorius. SPD, Grüne und Linke haben in einer gemeinsamen Aktion ihren Abschied von der Internetplattform X erklärt. X, das frühere Twitter, sei in den letzten Jahren nach der Übernahme durch Elon Musk im Chaos versunken. Politische Debatten lebten vom Austausch, während X zunehmend Desinformation fördere, hieß es in einer Erklärung mit dem Hashtag Wir verlassen X. Nach einem Ausbruch des Hantavirus auf einem Kreuzfahrtschiff ist auch ein deutscher Passagier gestorben. Auch ein älteres Ehepaar aus den Niederlanden ist tot. Ein Zusammenhang mit dem Hantavirus ist jeweils noch nicht bestätigt. Es wurde aber bei einem Passagier des Schiffes nachgewiesen, das von Argentinien nach Kap Verde unterwegs war.
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5: Geht gut los heute am Dienstag. Sonne-Wolken-Mix und es wird nochmal mild bei bis zu 26 Grad in der Spitze. Später dann, so gen Abend, ziehen teilweise wieder Regenwolken auf und morgen mischen sich dann auch Gewitter mit drunter.
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2: Ich bin Moritz Einzel. Schlimme Szenen in der Leipziger Innenstadt. Bei einer mutmaßlichen Amokfahrt sind 2 Menschen getötet worden, 3 wurden schwer verletzt. Es gebe viele weitere Verletzte, sagte Leipzigs Oberbürgermeister Jung. Sachsens Innenminister Schuster sagte, bei dem festgenommenen Fahrer handle es sich aller Wahrscheinlichkeit nach um einen Einzeltäter, einen Amoktäter. Er sei 33 Jahre alt und deutscher Staatsbürger. Über ein mögliches Motiv ist noch nichts bekannt. Russland hat im Krieg gegen die Ukraine eine 2-tägige Waffenruhe verkündet. Sie soll am 8. und am 9. Mai gelten, dem Tag des Sieges zum Ende des Zweiten Weltkriegs. Der ukrainische Präsident Selenskyj kündigte ebenfalls eine Waffenruhe an. Sie soll ab der kommenden Nacht gelten. Der April ist der bisher teuerste Tankmonat aller Zeiten gewesen und trotz Steuersenkung steigen die Spritpreise weiter. Die Bundesregierung hat die Mineralölwirtschaft deshalb ermahnt, den Tankrabatt auch an die Verbraucher weiterzugeben. Die Branche ist sich allerdings keiner Schuld bewusst. Claudia Wächter berichtet.
3: Der Tankrabatt wirkt voll und ganz, rechnet die Branche vor. Denn auch am Weltmarkt seien die Preise für Diesel und Benzin zuletzt gestiegen. Tenor, freut euch an der Zapfsäule. Ihr müsstet sonst nämlich noch mehr zahlen. Allerdings nicht nur Autofahrer sind gefrustet, auch Verbraucherschützer sind sich sicher. Die Steuersenkung wird nicht komplett von den Konzernen weitergegeben. Und für SPD-Fraktionschef Mirsch steht fest, das können wir uns nicht gefallen lassen.
2: Ein Wolf ist letzte Woche durch die Innenstadt von Füssen gestreift. Das Landesamt für Umwelt hat das inzwischen bestätigt. Ein Anwohner hatte das Tier fotografiert und die Aufnahme an die Behörde geschickt. Wölfe breiten sich in Bayern immer weiter aus, werden regelmäßig gesichtet, fotografiert und gemeldet. Dass einer mitten durch die Stadt läuft, ist aber schon ziemlich ungewöhnlich.
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4: Bis auf 26 Grad geht's hoch heute noch mit den Topwerten. Sonne und Wolken teilen sich den Himmel bei uns. So gern abends werden die Wolken aber immer mehr und es sind auch ein paar Regenwolken im Anmarsch. Morgen dann mehr nass, ein bisschen kühler und Gewitter ziehen durch.
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